0: US-Präsident Donald Trump hatte schon vor einigen Tagen den Abzug angekündigt. Er erfolgt auch vor dem Hintergrund wachsender Spannungen zwischen Washington und Berlin. Besonders erbost hatte Trump die Aussage von Bundeskanzler Friedrich Merz, die Iraner würden die USA in den Verhandlungen zur Beendigung des Krieges demütigen.
1: Am Tag der Arbeit sind laut Deutschem Gewerkschaftsbund insgesamt etwa 370.000 Menschen auf die Straße gegangen. Die Kundgebungen und Demonstrationen richteten sich gegen Einschnitte bei der Gesundheitsreform, Rente und bei Sozialleistungen. In Berlin versammelten sich zur revolutionären 1. Mai-Demo mehr als 8.000 Menschen friedlich. Auch in der Türkei haben sich zum Tag der Arbeit tausende Menschen zu Kundgebungen versammelt. In Istanbul kam es dabei zu Massenfestnahmen. Behörden berichten von Zusammenstößen zwischen der Polizei und Demonstranten. Aus Istanbul, Uwe Lüb.
2: Bis 18 Uhr Ortszeit seien 575 Menschen festgenommen worden. Vergangenes Jahr waren es rund 200 weniger. Schon am Morgen hatten Demonstrierende versucht, zum zentralen Taksimplatz zu marschieren. Dort sind Demonstrationen verboten. Der Platz hat eine hohe symbolische Bedeutung. 1977 kam es hier am 1. Mai nach Schüssen in die Menge zu einer Massenpanik. Dutzende Menschen starben. Seit 2013 steht der Taksimplatz auch für Proteste gegen die Regierung. Grund dafür sind die nach dem benachbarten Park benannten Gezi-Proteste.
1: Bei der nächsten Oscar-Verleihung im März ist die Konkurrenz für den besten Auslandsfilm noch größer. Wie die Veranstalter in Los Angeles mitteilten, darf zusätzlich zu den Kandidaten der jeweiligen Länder ein weiterer fremdsprachiger Film ins Rennen gehen. Einzige Bedingung, er muss zuvor einen Festivalpreis gewonnen haben. Außerdem dürfen Darsteller jetzt sowohl für die beste Haupt- als auch Nebenrolle antreten, wenn sie genügend Stimmen haben. Das Wetter in der Nacht, meist sternenklar. Die Tiefstwerte liegen bei 11 bis 0 Grad. Heute startet der Tag überall sonnig und trocken. Gegen Nachmittag ziehen über den Westen Wolken und teils kräftige Schauer. Die Temperaturen erreichen maximal 23 bis 29 Grad. Dazu weht schwacher bis mäßiger südlicher Wind. Sonntag wechselnd bewölkt mit Schauern und Gewittern. Im Osten länger sonnig. Die Zeit 2 Uhr 3.
3: Die A43 Recklinghausen-Wuppertal ist zwischen dem Kreuz Recklinghausen und Bochum-Riemke in beiden Richtungen bis Sonntag früh gesperrt. Da wird eine Brücke abgerissen. Und die A3 Zürich Richtung Basel zwischen Basel-Euro-Airport und dem Grenzübergang Basel-St. Louis. Gesperrt für Lkw, da müsst ihr mit großen Verzögerungen rechnen. Wegen eines Feiertags in Frankreich wird der Schwerverkehr nicht abgefertigt. Die Lkw werden in den Warteräumen angehalten.
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3: Das erste Eis der Saison. Das hat junge Nachthörerin Kati gegessen, hat sich ja gerade reingemeldet. So hat sie ihren Feiertag nämlich verbracht. Sonne genießen und Eis. Beste Kombination. Was ging denn bei euch am 1. Mai? Meldet euch auch gerne rein unter 0221 567 89 111. Hier ist Franzi Pille. Moin.

0: Feiertag, was ist das? Ja, alle, die an Feiertagen arbeiten müssen, wissen, irgendwann haben die keinerlei Bedeutung mehr. Ich kenne das sehr gut. Genau wie junge Nachthörer Heiko.
1: Ja, ich bin wieder seit gestern Abend 20 Uhr im Dienst, bis um 6. Allen natürlich eine gute und angenehme Nacht. Kommt gut und sicher durch.
0: Was geht denn bei euch? Schreibt auch gerne oder schickt auch eine Sprachnachricht wie Heiko über die 0221 567 8911.

kurz unterbrechen. Achtung, Falschfahrer auf der B36, Neckarau, Mannheim, Karlsruhe. Zwischen Ortseingang und Mannheim-Kasterfeld kommt euch ein Falschfahrer entgegen. Fahrt äußerst rechts, überholt nicht. Auf der B36, Neckarau, Mannheim, Karlsruhe, zwischen Ortseingang und Mannheim-Kasterfeld ist ein Falschfahrer unterwegs. Vorsicht in beiden Richtungen.

0: Habt ihr gehört hier in der Jungen Nacht. Und Lady Gaga ist jetzt schon Mitarbeiterin des Monats. Also war super fleißig. Seit Freitag ist nämlich der Soundtrack des Films Der Teufel trägt Prada 2 draußen. Und Lady Gaga hat einfach 3 Songs dafür geschrieben. Brünja Becker aus dem Jungen Nacht-Team. Das ist besonders krass, weil Lady Gaga ja eigentlich mit anderem Kram voll busy ist, ne?
1: Ja, die war eigentlich auf Welttour. Dann hat sie aber einen wichtigen Anruf bekommen, einen sehr wichtigen. Mhm. Meryl Streep, die spielt im Film ja Miranda Priestley, hat nämlich angerufen und gefragt, ob Gaga bei Der Teufel trägt Prada dabei sein will. Und Lady Gaga hat sofort ja gesagt. Nicht eine Sekunde hat sie gezögert.
0: Das muss ja auch ganz schön krass gewesen sein, dabei zu sein. Aber heftige Nummer, auch 3 Songs, die müssen ja auch gut sein. Also ich meine, die zu schreiben, während man noch auf Tour ist, wie heftig.
1: Ja, voll. Aber Lady Gaga hat geregelt. Emily Blunt, die nämlich auch im Film mitspielt, sagt, alle nennen Lady Gaga nur noch...
2: I think she's a creative storm. I think she's amazing.
1: Kreativer Sturm. Ja. Und als wäre das nicht genug, hat Lady Gaga auch noch indirekt dafür gesorgt, dass für den Film noch mehr Leute angestellt wurden.
0: Hä, wie das?
1: Lady Gaga kommt im Film ja auch vor, ist schon bekannt. Was genau passiert, werde ich nicht spoilern. Aber in der Szene sind sehr viele Models zu sehen. Und bei den Dreharbeiten zu dieser Szene ist Anne Hathaway dann was aufgefallen. Als sie nämlich so an der Seite stand und zugeguckt hat. Und zwar, dass zu wenig Curvy-Models dabei waren.
0: Ah, okay. Und das ist der Filmcrew nicht aufgefallen, nur Anne Hathaway?
1: Ja, sie sagt, sie ist dann zu den Producern gegangen und hat denen gesagt, finde ich irgendwie uncool, dass wir hier quasi nur eine Body Shape haben. Ja, den Producern war das wohl total peinlich und innerhalb von 2 Stunden waren dann mehr Models da. Also dank Anne und Lady Gaga wurden noch mehr Models an dem Tag engagiert.
0: 3 neue Lady Gaga Songs hört ihr im neuen Film Der Teufel trägt Prada 2.

0: Erstmal die Entwarnung auf der B36 Neckarau Mannheim Karlsruhe. Kein Falschfahrer mehr zwischen dem Ortseingang und Mannheim Kasterfeld. Die A43 Recklinghausen-Wuppertal ist zwischen dem Kreuz Recklinghausen und Bochum-Riemke in beiden Richtungen bis Sonntag früh gesperrt. Da wird eine Brücke abgerissen. Und die A3 Zürich Richtung Basel zwischen Basel-Euro-Airport und dem Grenzübergang Basel-St. Louis. Gesperrt für Lkw. Es ist mit großen Verzögerungen zu rechnen. Wegen eines Feiertags in Frankreich wird nämlich der Schwerverkehr nicht abgefertigt. Die Lkw werden in Warteräumen angehalten.
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0: Hier ist Franzi Pille. Von wo hört ihr gerade zu? Was geht bei euch in dieser jungen Nacht? Meldet euch gerne rein. 0221 56789 111. Olivia Dien jetzt. Man,

0: Sie macht jetzt einen Girls Trip draus. Sarah Lawson aus ihrem Album Midnight Sun. Das kam 2025 raus und ist seit gestern nochmal rausgekommen in einer Deluxe-Version. Also da sind neue Versionen der Songs drauf, Remixes und Features. Zum Beispiel mit Robin, Tyler oder auch mit Shakira. Darüber hast du vor kurzem auch schon im Podcast Call Her Daddy gesprochen, also Sarah Lawson. Das ist ein krasses Gefühl ist, diese Features. Also wenn andere Artists jetzt quasi mit ihr zusammenarbeiten wollen. I'm a star.
1: I'm like, wow, you wanted to be on my song? It's really incredible.
0: Oh mein Gott, I'm a star, sagt sie. Und sie wollte aber schon immer viele Girls-Kollaborationen machen. Und das hat sie jetzt mit diesem Album getan und ist deswegen immer noch, kann quasi immer noch nicht glauben, dass das wahr geworden ist, weil nämlich so viele Girls auf dem Album drauf sind, hat sie erzählt.
1: I can't believe this is happening because I've always said I wanted to do collabs with girls and it's so many girls on this.
0: Und eine davon ist Sängerin Pink Pantress, mit der hat sie den Titeltrack neu gemacht, Midnight Sun in der Girls Trip Version. Sarah Lawson, Pink Pantress.

nach. Der Track ist bei einer Autofahrt entstanden mit Travis Kelce, hat Taylor Swift jetzt in einem Interview gesagt. Da hat sie ihm doll vorgeschwärmt, wie toll sie doch Elizabeth Taylor findet. Hat so die ganze Zeit geredet, ja, sie hat für Künstlerrechte gekämpft, sie wurde ja ausgebeutet von der Industrie, aber hat sich ihre Menschlichkeit bewahrt, ihre Leidenschaft fürs Leben, ihr Humor. Blablabla. Und Travis Kelce ist irgendwann einfach ausgestiegen aus dem Auto. Und irgendwie so ein bisschen fühle ich es auch. Also kennt ihr das, wenn euch jemand von eurer Leidenschaft, also von seiner oder ihrer Leidenschaft erzählt und ihr denkt so, ja, cool, freue ich mich für dich, aber checkt so gar nicht, worum es geht und denkt euch irgendwann,

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1: Um 3 Uhr mit Matthias Stürmer. Die USA ziehen rund 5000 Soldaten aus Deutschland ab. Das hat das Verteidigungsministerium in Washington bestätigt. Innerhalb eines Jahres soll der Truppenabzug abgeschlossen sein, so ein Pentagon-Sprecher. Aktuell sind rund 36.000 amerikanische Soldaten in Deutschland stationiert, unter anderem am Luftwaffenstützpunkt Ramstein. Der Standort gilt als Drehscheibe für Einsätze im Nahen Osten und anderen Regionen. Die Maßnahme folgt auf Kritik von Kanzler Merz am Vorgehen der USA im Iran. Die EU will sich die angekündigte Zollerhöhung der USA auf Autoimporte nicht gefallen lassen. Ab der kommenden Woche sollen laut US-Präsident Trump 25 statt 15% anfallen. Eine Sprecherin der EU-Kommission sagte, man behalte sich alle Optionen vor. Aus Brüssel, Thomas Spickhofen.
2: Im Sommer vergangenen Jahres hatten sich die EU und die US-Regierung auf ein Abkommen geeinigt, das höchstens 15% Zoll für europäische Einfuhren in die USA vorsieht. Im Gegenzug sollen unter anderem die Zölle für US-Einfuhren nach Europa auf Null senken. Die Europäische Union werde ihre Verpflichtungen aus dem Abkommen weiter umsetzen, erklärte die Kommissionssprecherin. Man bleibe in engem Kontakt mit den Gesprächspartnern. Der Vorsitzende des Handelsausschusses im Europäischen Parlament, der deutsche Sozialdemokrat, Demokrat Bernd Lange, forderte die EU auf, mit Klarheit und Entschlossenheit zu reagieren. Trumps Verhalten sei inakzeptabel, erklärte Lange.
1: Bundesfinanzminister Klingbeil will die geplanten Änderungen an der Einkommenssteuer möglichst schnell durchsetzen. Der Süddeutschen Zeitung sagte der SPD-Politiker, er werde in der kommenden Woche Reformvorschläge vorlegen. Ziel seien Entlastungen für Geringverdiener und Menschen mit mittleren Einkommen. Im Gegenzug sollen Spitzenverdiener höher besteuert werden. Diejenigen, die jeden Tag den Laden am Laufen hielten, müssten am Ende mehr in der Tasche haben, so Klingbeil. Die iranische Friedensnobelpreisträgerin Mohammadi ist wegen gesundheitlicher Probleme aus dem Gefängnis in ein Krankenhaus verlegt worden. Wie ihr Anwalt mitteilte, habe die 45-Jährige über starke Schmerzen in der Brust geklagt und sei dann zusammengebrochen. Mohammadi setzt sich seit langem für die Rechte von Frauen im Iran ein und wurde dafür 2023 mit dem Friedensnobelpreis ausgezeichnet. Seit rund 5 Jahren befindet sie sich in Haft wegen angeblicher Propaganda gegen das iranische System. Das Wetter in der Nacht meist sternenklar. Die Tiefstwerte liegen bei 11 bis 0 Grad. Heute startet der Tag überall sonnig und trocken. Gegen Nachmittag ziehen über den Westen Wolken und teils kräftige Schauer. Temperaturen erreichen maximal 23 bis 29 Grad. Ein schwacher Wind. Die Zeit 3.03 Uhr.
3: Die A43 Recklinghausen-Wuppertal ist zwischen dem Kreuz Recklinghausen und Bochum-Riemke in beiden Richtungen bis Sonntag früh gesperrt. Da wird eine Brücke abgerissen. Und die A3 Zürich Richtung Basel zwischen Basel-Euro-Airport und dem Grenzübergang Basel-St. Louis ist gesperrt für Lkw. Da müsst ihr mit großen Verzögerungen rechnen. Wegen eines Feiertags in Frankreich wird der Schwerverkehr nicht abgefertigt. Die Lkw werden in den Warteräumen angehalten.
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3: Heute mit mir Franzi Pille. Silke aus Hatzfeld hat sich reingemeldet, schreibt, ich bin gerade unterwegs auf meiner Zeitungstour und grüße alle Zeitungszusteller und meinen Mann, der gleich seine Brötchen ausfährt. Finde das sehr praktisch, dass ihr die gleichen Arbeitszeiten habt. Dann sieht man sich wenigstens. Sonst ist es mit der Nachtschicht, naja, bisschen schwierig. Was geht denn bei euch diese Nacht? Meldet euch auch gerne rein. 0221 567 8911. Jetzt

0: Jemand von euch High Heels in Schuhgröße 47, 48 rumstehen zu Hause? Travis Kelce bräuchte die wohl, sagt junge Nachtkollegin Brynja Becker. Why?
1: Weil er einem anderen Star zeigen will, wo der Hammer hängt. Meryl Streep nämlich. Die hat in einem Promoclip für Der Teufel trägt Prada 2 gesagt, es war sehr schwer in Mailand zu drehen, weil sie in High Heels übers Kopfsteinpflaster gehen musste.
2: The hardest thing about shooting in Milan was walking in stilettos on the cobblestones. I'd like to see Travis Kelce do that.
1: Ja, und sie will mal einen Mann wie Travis Kelce dabei sehen, sagt sie einfach so.
0: Random.
1: Und Travis hat jetzt in seinem Podcast auf diesen Hate von Meryl Streep reagiert. Geschockt reagiert.
3: What?
0: Das heißt, er will das jetzt machen, oder wie?
1: Ja, er sagt, wenn er die Heels in seiner Größe bekommt, dann zeigt er Meryl Streep mal, wie gut er das so kann.
3: Oh, Meryl, you have no idea how good I am at walking in heels, okay?
1: Ja, sie hat nämlich keine Idee, wie er das rocken würde.
0: Also ich persönlich könnte es nicht, aber wenn Travis Kelce es kann, ich kann mir das gut vorstellen.
1: Ja, ich kann mir auch vorstellen, dass er das auch schon mal probiert hat.
0: Ja.
1: Witzigerweise hat seine Verlobte Taylor Swift ihn nämlich auch schon mal ähnlich verarscht. In ihrer Doku-Serie The End of an Era hat sie nämlich gesagt, quasi machen wir beide dasselbe, 3,5 Stunden lang Leute entertainen.
4: We both have jobs where we go out in NFL stadiums and we entertain people for 3.5 hours. But he's not in heels.
1: Ja, nur hat er dabei keine Heels an und safe hat er das doch danach zu Hause geübt.
0: Ja, kann ich mir auch gut vorstellen. Vielleicht also Travis Kelce bald

5 zusammen mit Cardi B, Girls Like You hier in der jungen Nacht der ARD, 20 nach 3. Ich finde es großartig, dass dieser Track aus TikTok raus in die Welt gegangen ist. So ein guter Song. Ging zu Recht viral, gibt so Sommerabend-Vibes. Self-Aware von Tampa

0: All in Love, wir haben 3:30. Die A43 Recklinghausen-Wuppertal ist zwischen dem Kreuz Recklinghausen und Bochum-Riemke in beiden Richtungen bis Sonntag früh gesperrt. Da wird eine Brücke abgerissen. Und die A3 Zürich Richtung Basel zwischen Basel Euro Airport und dem Grenzübergang Basel St. Louis gesperrt für LKW. Da ist mit großen Verzögerungen zu rechnen. Wegen eines Feiertags in Frankreich wird nämlich der Schwerverkehr nicht abgefertigt. Das heißt, die LKW werden in den Warteräumen angehalten.
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0: Franzi Pille ist hier. Junge Nachthörer Tobi hat den bestriechenden Arbeitsplatz dieser Nacht, glaube ich. Er schreibt hier über die 0221 567 89 111. Moin, ich stehe wie immer in der Backstube und backe die leckersten Brote der Region. Ey, das ist meine Lieblingstour immer, Leute. Ne, samstags morgens nach der Sendung fahre ich mit dem Fahrrad nach Hause an vielen Bäckereien vorbei und die werden dann alle mit frischen Brötchen und Brot beliefert. Boah, das riecht immer so geil. Freue ich mich gleich schon drauf. Harris

0: Du, manchmal geht's schneller, als du denkst, und dann bist du auf einmal Mama.
1: Ich bin einfach Mutter geworden. Mutter von 200 Babyspinnen, Digga. Und ich schwöre, ich habe gar nichts mehr zu lachen seitdem.
0: Wäre auch mein persönlicher Albtraum. Hanni Haase ist Spinnenmama geworden, unfreiwillig. Und als gute Influencerin und Reality-Star können wir das natürlich alles genauestens verfolgen. Ihr Leben mit den Spinnen auf TikTok und Insta. Da gibt's auch Beweisvideos. Hanni fand Spinnen am Anfang gar nicht so geil, hat sie uns im Interview erzählt. Es fing alles an mit einer großen, fetten Spinne. Also wirklich riesig fette Spinne, die sie nachts entdeckt hat. Und dann hat sie erstmal ihre Nachbarn um Hilfe gebeten.
2: Die einen habe ich auch einfach sitzen lassen. Die so, ja, nee, also mein Freund macht die nicht weg. War so mega geil, danke. Und dann habe ich meinen anderen Nachbarn geschrieben. Die waren einfach meine Retter.
0: Ja, die haben die Spinne nämlich weggemacht. Ihre Nachbarn. Aber später hat Hanni dann was im Bad entdeckt. Denn die Mama-Spinne hatte da was hinterlassen.
2: So, dann habe ich so 100 Stück gesehen. Dann dachte ich mir so, oh, was ist das denn? Aber muss erstmal mein Make-up beenden. Hab gerade keine Zeit. Daniel kommt gleich, muss ich fertig machen. Und dann ist er gekommen. Ich war so, kannst du mal eben gucken? Da habe ich erst realisiert, Digga, das sind einfach Babyspinnen.
0: Ja, und zwar nicht irgendwelche, sondern Nosferatu-Spinnen. Die können richtig groß werden. 5 cm mit Beinen. Über. Ja, davon 200 Stück in der Bude. Was machst du da? Kann man ja gar nichts gebracht, sagt Hanni.
2: Viele habe ich rausgebracht, aber 200 Stück, es tut mir leid, das konnte ich auch nicht machen. Und dann musste ich sie leider schlafen legen.
0: Gänsehaut.

0: Party People, hello! Ich hoffe, ihr hattet einen geilen Abend. So wie junge Nachthörer Ibo.
1: Ich bin hier mit dem Daniel und mit der Vanessa. Sagt mal hallo.
2: Hallo.
1: Wir waren gerade von einem richtig coolen Abend. Fahren wir gerade nach Hause. Tatsächlich waren wir gerade im Bootshaus in Köln und haben dort den 1. Mai erstmal gefeiert. Und ja, jetzt geht's erstmal Richtung Hagen nach Hause.
0: Soll ja ein krasser Club sein. Ist ja auch regelmäßig unter den Top-Clubs der Welt sogar, das Bootshaus in Köln. Kommt gut heim, ihr Lieben. Seid ihr denn auch unterwegs, von der Party vielleicht? Oder was geht bei euch in dieser Nacht? Schreibt auch gerne oder schickt auch eine Sprachnachricht wie Ibo über die 0221 5678911.

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1: Um 4 Uhr mit Matthias Stürmer. Der angekündigte Truppenabzug amerikanischer Soldaten aus Deutschland nimmt konkrete Formen an. US-Verteidigungsminister Hegseth hat angeordnet, dass etwa 5000 Soldaten zurückkehren. Aus Washington Anne Schneider.
2: Jetzt liegt eine Entscheidung des Pentagon vor, inklusive einem konkreten Zeitplan für den Abzug, nämlich 6 bis 12 Monate. Die Medien hier in den USA werten das auch ganz klar als politisches Signal, eben wegen der immer weiter wachsenden Spannung zwischen Trump und den europäischen Verbündeten in Sachen Irankrieg. Allerdings werden die zentralen Einrichtungen der US-Armee in Deutschland erhalten bleiben, nämlich die Airbase Ramstein und die US-Kommandos für Europa und Afrika. Am Ende des Abzugs wird die US-Truppenstärke in etwa auf dem Niveau von vor dem Ukraine-Krieg sein.
1: Die Ankündigung von US-Präsident Trump, die Zölle auf Autos aus der Europäischen Union auf 25% zu erhöhen, sorgt für Kritik, unter anderem in der Automobilindustrie. Verbandspräsidentin Müller warnte, höhere Zölle belasteten die transatlantischen Beziehungen schwerwiegend. Der Wirtschaftsforscher Fratscher sprach von Erpressung. Trump begründet die Zollerhöhung damit, dass die EU sich nicht an das vereinbarte Handelsabkommen halte. In der Nähe von Lüneburg ist ein ICE nach einem Unfall evakuiert worden. Wie die Bundespolizei mitteilte, war eine Oberleitung gerissen und auf den Zug geprallt. 460 Reisende saßen stundenlang fest. Sie mussten auf freier Strecke umsteigen. Dieser Zug fuhr dann am Abend jedoch nicht wie geplant nach München, sondern Hamburg. In der zweiten Fußball-Bundesliga kann der FC Schalke 04 heute den vorzeitigen Aufstieg perfekt machen, mit einem Heimsieg gegen Fortuna Düsseldorf. Einen Platzsturm wollen die Schalke aber mit allen Mitteln verhindern, berichtet ARD-Sportreporter Luca Benacchina-Casa.
3: Schon beim letzten Aufstieg 2022 kam es nach dem Spiel zu einem Platzsturm mit teils schweren Verletzungen. Grund ist die Bauweise der Arena auf Schalke. Zwischen Tribüne und Spielfeldrand gibt es an einigen Stellen einen Höhenunterschied von knapp 4 Metern. Neben dem Risiko für die Gesundheit der Fans drohen Schalke auch hohe Kosten in Millionenhöhe, falls Fans erneut den Innenraum stürmen würden. Auch aus Teilen der Mannschaft ist zu hören, dass sie hoffen, dass die Fans diszipliniert bleiben, damit im Aufstiegsfall eine gemeinsame und sichere Feier möglich ist.
1: Das Wetter. In der Nacht ist es meist sternenklar. Die Tiefstwerte liegen bei 11 bis 0 Grad. Heute startet der Tag überall sonnig und trocken. Gegen Nachmittag dann ziehen über den Westen Wolken und teils kräftige Schauer. Temperaturen maximal 23 bis 29 Grad. Die Zeit 4.03 Uhr.
4: Die A43 Recklinghausen-Wuppertal ist zwischen dem Kreuz Recklinghausen und Bochum-Riemke in beiden Richtungen bis Sonntag früh gesperrt. Da wird eine Brücke abgerissen. A3 Zürich Richtung Basel, zwischen Basel-Euro-Airport und dem Grenzübergang Basel-St. Louis gesperrt für Lkw. Es ist mit großen Verzögerungen zu rechnen. Wegen eines Feiertags in Frankreich wird der Schwerverkehr nicht abgefertigt. Die Lkw werden in den Warteräumen angehalten.
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4: Heute mit mir Franzi Pille. Moin zusammen.

Wäre ein Scheißfilm, sage ich ehrlich. Wenn ich in einem Film über mein Leben als erstes sterben würde, toll. Aber so singt Holly Humberstone.

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0: Schlimmste Zeit des Lebens, die 20er. Gibt Leute, die das genau so sagen, nämlich wenn die Quarterlife-Crisis kickt. Also irgendwie crazy. Du bist Mitte 20, aber merkst, ich bin gerade voll am Struggeln, weil 20er ja nicht nur Partyzeit, sondern auch Krisenzeit. Das zeigen verschiedene Umfragen. Junge Nachtreporter Felix Feldmann, was steckt denn hinter dieser Quarterlife-Crisis oder Identitätskrise?
1: Es gibt viele Gründe dafür. Also es kann dieses Ich-fühle-mich-nicht-erwachsen-sein, kann aber auch sowas ganz Greifbares sein, wie Probleme im Job, wie bei Philipp aus Witten zum Beispiel, der ist 20.
2: Ich studiere Management und da wird halt verlangt, dass man schon Praktikas macht. Dann soll es ja auch so ein angesehenes Praktikum sein. Dann wirst du häufig abgelehnt und hast dann auch das Gefühl, dass es an dir liegt.
1: So, du hast einen Plan und dann ist trotzdem plötzlich irgendwie die Perspektive weg und alles wirkt so unerreichbar.
0: Und woher kommt das, dass wir in den 20ern manchmal so strugglen?
1: Also psychologisch gesehen sind wir raus aus der Identitätsentwicklung und dann kommt die Lebensphase der Identitätsfestigung. So,
0: okay.
1: Zungenbrecher sind jetzt vorbei. Also in dieser Phase kommen wir halt so aus der Ausbildung, aus dem Studium raus und dann ist die Frage, was kommt jetzt?
0: Mhm.
1: So, viele, die ich gefragt habe, haben sich da einfach mehr Orientierung gewünscht, so jemanden, der die an die Hand nimmt. Das kennt auch Psychotherapeutin Anna von Kessel.
3: Wir arbeiten ja oftmals auf Punkte hin, wo wir gar nicht wissen, wie fühlt es sich dann an. Und wenn wir dann da ankommen in den Mitte 20ern, dann kommen wir ins Erleben und kommen ins Spüren und merken vielleicht auch was Krisenhaftes.
1: Also dieses Erleben, dieses Spüren und dann bist du in einem Alter als fertiger Mensch und dann kommt die Probe, dann kommt diese Challenge, das irgendwie umzusetzen, was du dir aufgebaut hast und so ein bisschen auch der Reality-Check, der dann so richtig schön reinknallt.
0: Ja, und dann stellst du fest, ist doch gar nicht so geil wie gedacht. Deswegen guck mal drauf, wie wir denn da rauskommen aus dieser Quarterlife-Crisis. In so 20 Minuten hört ihr das hier in

0: Wir haben 16:30. Die A43 Recklinghausen-Wuppertal ist zwischen dem Kreuz Recklinghausen und Bochum-Riemke in beiden Richtungen bis Sonntag früh gesperrt. Da wird eine Brücke abgerissen. Und die A3 Zürich Richtung Basel zwischen Basel-Euro-Airport und dem Grenzübergang Basel-St. Louis ist es gesperrt für Lkw. Da müsst ihr mit großen Verzögerungen rechnen. Wegen eines Feiertags in Frankreich wird nämlich der Schwerverkehr nicht abgefertigt. Die Lkw werden in den Warteräumen angehalten.
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0: Hier ist Franzi Pille. Ray wartet immer noch auf ihren Ehemann. Where is my husband? Hört er jetzt hier in der jungen Nacht.

0: Hey, klassische Frage, die sich gefühlt alle stellen mit Mitte 20.
1: Das, was ich jetzt anfange, ob ich damit später glücklich wäre, bin ich mir momentan noch nicht so ganz sicher.
0: Das fragt sich Maya aus Hürth. Das, wovon sie spricht, nennen viele in der Forschung und auf Social Media Quarter-Life-Crisis. Also Zweifel, Perspektivlosigkeit, so wo will ich hin? Haben wir gerade schon mit jungen Nachtreporter Felix Feldmann drüber gesprochen. Felix, was machen wir denn, wenn wir so eine Krise haben?
2: Die Krise erstmal annehmen, das klingt so mega wack. Aber Psychotherapeutin Anna von Kessel ist tatsächlich Krisenfan.
3: Weil durch Krisen merken wir, wo wir noch Ausbaufähigkeiten haben, wo wir was tun müssen, wo wir vielleicht noch nicht zufrieden sind, um dann im nächsten Schritt uns damit zu beschäftigen, weiter zu wachsen.
2: Soll heißen, dein Körper, dein Kopf will dir mit so einer Krise sagen, dass irgendwas gerade nicht passt. Und auf dieses Signal kannst du eingehen und dann kannst du darüber reden. Das Ganze spiegeln, Reality-Check, ist nicht immer alles geil. Und den anderen um dich herum, auch in deinem Alter, dir geht es sicherlich ähnlich. Vanessa aus Köln zum Beispiel ist 21 und struggelt mit dem Geld neben dem Studium. Und ihr hilft es halt, mit Freunden drüber zu reden.
1: Die verstehen dann einen auch immer ganz gut. Und einfach zu wissen, dass jemand da ist, ohne jetzt wirklich von denen Geld zu bekommen oder so. Es geht einfach darum, dass man darüber spricht und das hilft einem wirklich sehr.
0: Das fühle ich. Und so wie die Therapeutin es verpackt hat, freue ich mich jetzt fast auf die nächste Krise.

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1: Um 5 Uhr mit Matthias Stürmer. Die USA ziehen rund 5000 Soldaten aus Deutschland ab. Das hat das Verteidigungsministerium in Washington bestätigt. Innerhalb eines Jahres soll der Truppenabzug abgeschlossen sein, so ein Pentagon-Sprecher. Aktuell sind rund 36.000 amerikanische Soldaten in Deutschland stationiert, unter anderem am Luftwaffenstützpunkt Ramstein. Der Standort gilt als Drehscheibe für Einsätze im Nahen Osten und anderen Regionen. Die Maßnahme folgt auf Kritik von Kanzler Merz am Vorgehen der USA im Iran. Am Tag der Arbeit sind laut Deutschem Gewerkschaftsbund insgesamt etwa 370.000 Menschen auf die Straße gegangen. Die Kundgebungen und Demonstrationen richteten sich gegen Einschnitte bei der Gesundheitsreform, Rente und bei Sozialleistungen. DGB-Chefin Fahimi warnte vor Rückfällen in die Anfangszeiten des Kapitalismus. In Berlin versammelten sich zur revolutionären 1. Mai-Demo mehr als 8.000 Menschen. Sie verlief nach Angaben der Polizei friedlich. Im Bezirk Kreuzberg wurde der Görlitzer Park wegen großem Ansturm aus Anlass eines Pop-Events geschlossen. Auch in der Türkei haben sich zum Tag der Arbeit tausende Menschen zu Kundgebungen versammelt. In Istanbul kam es dabei zu Massenfestnahmen. Behörden berichten von Zusammenstößen zwischen der Polizei und Demonstranten. Aus Istanbul Uwe Lüb.
2: Bis 18 Uhr Ortszeit seien 575 Menschen festgenommen worden. Vergangenes Jahr waren es rund 200 weniger. Schon am Morgen hatten Demonstrierende versucht, zum zentralen Taksimplatz zu marschieren. Dort sind Demonstrationen verboten. Der Platz hat eine hohe symbolische Bedeutung. 1977 kam es hier am 1. Mai nach Schüssen in die Menge zu einer Massenpanik. Dutzende Menschen starben. Seit 2013 steht der Taksimplatz auch für Proteste gegen die Regierung. Grund dafür sind die nach dem benachbarten Park benannten Gezi-Proteste.
1: Wohnungsverbände fordern, Mieterhöhungen künftig an das Einkommen zu koppeln. Der Präsident des Bundesverbands Deutscher Wohnungsunternehmen, Gedaschko, sagte der Bild-Zeitung, es sei nicht gerecht, wenn die Miete für eine alleinerziehende Krankenschwester nach einer Sanierung genauso steige wie für ein Ehepaar mit zwei Gehältern. Aktuell können Vermieter die Kosten unter anderem für einen Wechsel auf eine klimafreundliche Heizungsanlage zu gleichen Teilen auf Mieter umlegen. Ziel müsse eine Staffelung sein, so Gedaschko. Das waren die Nachrichten mit Matthias Stürmer. Das Wetter, der Tag startet überall sonnig und trocken. Gegen Nachmittag ziehen über den Westen Wolken und teils kräftige Schauer. Die Temperaturen erreichen maximal 23 bis 29 Grad, dazu weht schwacher bis mäßiger südlicher Wind. Die Zeit 5.03 Uhr.
3: Die A43 Recklinghausen-Wuppertal ist zwischen dem Kreuz Recklinghausen und Bochum-Riemke in beiden Richtungen bis Sonntag früh gesperrt. Da wird eine Brücke abgerissen. Und die A3 Zürich Richtung Basel zwischen Basel-Euro-Airport und dem Grenzübergang Basel-St. Louis gesperrt für Lkw. Da ist mit großen Verzögerungen zu rechnen. Wegen eines Feiertags in Frankreich wird nämlich der Schwerverkehr nicht abgefertigt. Die Lkw werden in den Warteräumen angehalten.
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3: Heute bin ich hier, Franzi Pille. Bad Bunny habe ich jetzt für euch. DTMF.

Good time. Gleich 5.13 Uhr. Helf mir kurz, ist es jetzt morgens oder ist das abends? Also, wenn man so wie ich jetzt aus einer Nachtschicht guckt. Ich frage deswegen, weil mich hier schon die ganze Zeit so ein richtig nices Süßigkeitenglas anmacht. Also, es ist so ein Einmachglas, da ist alles drin, was geil ist. Gummibärchen, Bonbons, so saure Schnüre, oh, die liebe ich. Und ich will da dran. Aber ich habe jetzt gelesen, dass man abends auf Zucker verzichten soll, weil der uns eher anregt als entspannt. Das sagt eine Studie der Uni Konstanz. Und naja, ist ja schon eigentlich abends jetzt für mich. Ne? Gehe gleich ins Bett. Aber irgendwie ist es auch morgens, weil es ist 13 Minuten nach 5. Also was

0: Okay, das wird deep jetzt. Wenn man nach dem Titel von Alex Warrens neuem Track geht, Fine Place to Die heißt er. Also ihr merkt, in welche Richtung das geht. Eigentlich schreibt Alex Warren ja gerne Love-Songs für seine Frau und wie sie sein Leben bereichert. Im neuen Track geht's um dunkle Zeiten, aber auch um Liebe. Nämlich wie ein lieber Mensch für einen da sein kann, wenn man sich, sag's wie es ist, beschissen fühlt. Ja, wenn man dunkle Phasen durchmacht. Also zum Beispiel ist dieser Mensch dann einfach für einen da. Mal zusammen atmen allein. Breathe me in, breathe me out. 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Also bis alles zusammenfällt. So singt Alex Warren es. Ich verstehe das so, also so makaber es jetzt auch klingt. Aber in den Armen seiner Frau zu sterben, das ist für ihn the fine place to die. Und das checke ich irgendwie voll. Also vergesst, was ich am Anfang gesagt habe, ist doch ein Love Song für seine Frau. Alex Warren hört er jetzt hier in der jungen Nacht.
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0: halb sechs. Die A43 Recklinghausen-Wuppertal ist zwischen dem Kreuz Recklinghausen und Bochum-Riemke in beiden Richtungen bis Sonntag früh gesperrt. Da wird eine Brücke abgerissen. Und die A3 Zürich Richtung Basel zwischen Basel Euro-Airport und dem Grenzübergang Basel-St. Louis. Gesperrt für Lkw. Da ist mit großen Verzögerungen zu rechnen. Wegen eines Feiertags in Frankreich wird der Schwerverkehr nicht abgefertigt. Die Lkw werden in den Warteräumen angehalten.
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0: Ihr Sweeten, schön, dass ihr am Start seid. Franzi Pille ist hier, Joe habe ich jetzt für euch. End of Beginning.

0: Der Teufel trägt Prada 2 gegoogelt. Läuft ja seit Donnerstag im Kino, knapp 20 Jahre nach dem ersten Teil. Wenn ihr das macht, also nach dem Film googeln, dann laufen 2 rote High Heels über euren Screen. Unten mit dem Dreizack am Absatz, also so wie in dem Filmlogo, also auf dem Filmplakat. Das ist ein Funfact, den ich euch hier liefern kann zu diesem Film. Es gibt aber, so Der Teufel trägt Prada 2, noch viele weitere Funfacts. Brynja Becker aus dem Junge Nacht-Team hat die gesammelt, also hau raus.
1: Okay, Fun Fact Nummer 1, der Cast dürfte keinen der Looks behalten, weil die kompletten Outfits für einen guten Zweck versteigert werden. Das hat Meryl Streep verraten.
2: We're actually auctioning the clothes for the committee to protect journalists.
1: Ja, also das Geld geht an Journalisten, die unter dem Medienwandel leiden. Warum dafür, das wird klar, wenn man den Film gesehen hat.
0: Okay, Fun Fact Nummer 2 ist dann welcher?
1: Der ist, dass Anne Hathaway den ersten Film nicht mehr geguckt hat, bevor sie zu den Dreharbeiten vom zweiten Teil gefahren ist.
3: I didn't rewatch the original film because I was actually working on the Odyssey right up until the start of this film, which was kind of wild.
1: Ja, weil sie nämlich gerade den Film Odyssee gedreht hat. Ja. Also hat sie sich nur so ein paar Clips von der Teufel trägt Prada bei YouTube reingezogen und den Soundtrack.
0: Geil, dann bin ich ja besser vorbereitet auf den Film als sie, weil ich habe nämlich Teil 1 letztens noch mal gesehen, nur um mich auf den Kinobesuch vorzubereiten. Also als Darstellerin das nicht zu machen, finde ich ja schon mutig. Also ich wäre da nicht wieder reingekommen.
1: Voll, und ein bisschen haben mir die Dreharbeiten das dann auch schwer gemacht. Funfact Nummer 3 ist nämlich, dass Anne bei Außenaufnahmen in New York von der Treppe gefallen ist. Die Videos davon sind schon vor Monaten viral gegangen. Zum Glück ist nichts passiert. Sie hat sich so ganz elegant aufgefangen. Aber jetzt hat sie verraten, das lag daran, dass für den Film die Straßen noch mal nass und sauber gemacht wurden, damit alles schöner aussieht.
4: It's a little bit of movie magic to make an exterior shot look even more beautiful. They wet down the street.
1: Ja, und dadurch war die Treppe aber ein bisschen rutschig.
0: Ja, verstehe. Der Teufel trägt Prada 2 jetzt im Kino.

0: 2. 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
1: 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Ich wollte eigentlich noch was sagen, aber Purple Disco Machine ist hier schon on fire, deswegen.

Purple Disco Machine hat euch die musikalische Ladung Dopamin geliefert. Damit sollte sich gut reinstarten lassen in diesen Samstag. Ich bin gleich raus. Wir hören uns Ende nächster Woche wieder, wenn ihr Bock habt. Kommt gut in dieses Wochenende. Genießt, wenn ihr könnt, das Wetter, solange es sich hält. Macht euch eine gute

0: Die Kings of Leon, Waste a Moment. Um gleich 7:15, hi zusammen. Hier ist unser Ding. Und gleich auf eurer Playlist im Saarland, Tracy Abrams, That's So True. Und auch dabei ist Ray. Where the hell is my husband? Hören wir alles gleich.
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0: Aktuell ist alles frei auf den Straßen im Saarland. Nur die Polizei hat uns eine Geschwindigkeitskontrolle gemeldet. Auf der A620 zwischen dem Dreieck Saarbrücken und dem Dreieck Saarlouis. Sonst nichts los. Wenn ihr was seht, ruft gerne an. Kostet nichts, wie immer. Die Nummer ist die 0800 700 8000.
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0: Jetzt mit Sophie. Hi.
2: Hi. In Rheinland-Pfalz stimmen heute CDU und SPD auf Landesparteitagen über den Koalitionsvertrag ab. Darin steht, was die Regierung miteinander in den nächsten 5 Jahren durchsetzen möchte. Der zukünftige Ministerpräsident Schnieder von der CDU und der bisherige Amtsinhaber Schweizer von der SPD hatten vorgestern schon einen Entwurf vorgestellt. Darin steht, dass es unter anderem mehr Stellen bei der Polizei und ein verbindliches Kindergartenjahr geben soll. Die Lärmschutzarbeiten an mehreren Bahnstrecken im Saarland verzögern sich. Das hat die Deutsche Bahn dem SR mitgeteilt. Die Lärmschutzarbeiten zwischen Saarbrücken und Homburg seien zwar größtenteils abgeschlossen, allerdings würden sie trotzdem erst später fertig als geplant. Als Grund für die Verzögerung nannte die Bahn unter anderem Hindernisse in der Erde. Auch bei St. Ingbert und bei Merzig wird immer noch gebaut. Insgesamt plant die Bahn an mehreren Orten im Saarland weitere Lärmschutzwände. Einen konkreten Zeitplan dafür gibt es aber noch nicht. Immer mehr Menschen haben sich im Antidiskriminierungsforum Saar beraten lassen. Das hat das Forum dem SR mitgeteilt. Seit 2021 gab es jährlich 20-30% mehr Beratungsanfragen. Die meisten Menschen seien wegen rassistischer Erfahrungen beraten worden. Als zweiten Beratungsgrund nannte das Forum sexistische Erlebnisse und Diskriminierung aufgrund von Behinderungen oder chronischen Erkrankungen.
0: Dankeschön, Sophie.
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0: Das ist weiter recht angenehm. Gut, jetzt noch ein bisschen frisch da draußen. Aber der Samstag nimmt noch Fahrt auf. Bis zu 25 Grad heute. Bei gutem Wetter, aber mehr Wolken als gestern. Um Hochwald und an der Mosel kann es später dann doch mal kurz regnen. Vielleicht noch ein kleines Gewitter geben. Sonst aber trocken im Saarland. In Perl aktuell 11 Grad. Mandelbachtal sind es 10 Grad. Und in Tholey, da sind es auch 10 Grad.
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0: Hi zusammen, guten Morgen. Was treibt ihr euch so früh aus dem Bett raus? Am Wochenende, am langen Wochenende und am Tag nach dem 1. Mai. Schreibt mal ins Studio, wieso seid ihr schon fit? 0681 602 1037.

0: Entspannte Vibes zum Samstagmorgen, nach dem Tag der Arbeit, nach dem 1. Mai, beim Aufstehen. Gleich 7 Uhr, ihr hört unser Ding. Hi zusammen, hier ist Chris.
1: Und Ray.

Topic, Fireboy DML, Nico Santos mit Body. Auf eurer Playlist im Saarland, hier ist unser Ding um kurz nach 7. Das ist Tiffany Harris. Eine Wahlberlinerin, könnte man sagen. Ist nach Berlin gezogen. Eine der spannendsten Newcomerinnen im deutschen Pop. Stand schon als Kind für die Fantastischen Vier im Studio. Und hat schon Songs geschrieben, übrigens für Tokyo Hotel oder auch Alle Farben hier. Sie hat mit ihrem Song Still Here, das ist vor längerer Zeit rausgekommen, einen weltweiten Erfolg feiern können für das Spiel League of Legends. Und aktuell ihre Single heißt Vertigo. Das ist ein treibender Song, ein Pop-Ohrwurm, könnte man sagen. Vertigo bedeutet so ein bisschen was wie Schwindel, Höhenangst. Und es geht mehr oder weniger in ihrem Song Vertigo darum, das Gefühl zu haben, wenn einem irgendwie aus dem Nichts alles zu viel wird und die Welt so ein bisschen ins Schwanken gerät. Geht also um den Kampf gegen Angstzustände und so eine Art, ja, man könnte sagen, Abwärtsspirale der eigenen Gedanken. Wie sich das anhört, so ein bisschen verletzliche Lyrics, die auf einen, ja, könnte man sagen, tanzbaren Beat treffen, ein bisschen Hoffnung machen, trotz Panik. Das hören wir jetzt hier auf eurer Playlist im Saarland. Hier ist Tiffany Harris mit Vertigo.

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Materia. OMG. Ja, er ist zurück, Materia. Auf den Musiklisten in Deutschland sein neues Album. Zum Glück in die Zukunft, Teil 3, ist frisch rausgekommen. Damit schließt sich ein Kreis, den Materia da begonnen hat zu zeichnen. Nämlich, nach 15 Jahren vollendet er seine Album-Trilogie. Zum Glück in die Zukunft 1, zum Glück in die Zukunft 2 und jetzt eben ganz frisch draußen, zum Glück in die Zukunft 3. Soundtechnisch geht es so ein bisschen back to the roots mit seinen alten Produzenten und The Grouts. Deep Talk hat er auch dabei. Thematisch zieht er so ein bisschen Bilanz weg vom Berliner Trubel zurück zur Heimat auf Rügen, ganz weit oben in Deutschland. Das ist Materia und jetzt haben wir für euch auch recht neu noch Bruno Mars mit I Just Might hier auf Unser Ding.

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4: 7.14 Uhr, hier ist Unser Ding. Und das haben wir gleich für euch auf der Playlist. Olivia Dean, Man I Need und mit dabei auch Cat's Eye. Mit Gabriella hören wir alles gleich.
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4: Aktuell alles frei auf den Straßen im Saarland. Nur die Polizei, die hat einen Hinweis zu Geschwindigkeitskontrollen gegeben. Und zwar wird da eine stattfinden heute auf der A620 zwischen dem Dreieck Saarbrücken und dem Dreieck Saarlouis. Sonst ist los. Wenn ihr was seht, ruft uns gerne an. Kostet nichts. Wie immer, die Nummer ist die 0800 700 8000.
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4: Ja, warm ist heute bei bis zu 26 Grad, bei blauem Himmel und Sonne, aber mit bisschen mehr Wolken als gestern. Teilweise kann es heute Nachmittag kleinere Gewitter und auch Schauer geben. Vor allem im Hochwald und an der Mosel ist das Risiko dafür hoch, sonst aber trocken heute bei uns. In Saarbrücken aktuell 9 Grad, in St. Wendel sind es 8 und in Merzig, da sind es auch 9 Grad.
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4: Moin.
5: Talk to me, talk to me.
4: Aufstehen, ihr Mäuse.

0: Habt ihr gehört, wie ich mir beim Headbang den Kopf gegen das Mikrofon geschlagen habe? So hat sich das angehört eben hier im Studio. Ja, Green Day, Boulevard of Broken Dreams hier auf Unser Ding. Hi zusammen. Wir wollen euch bewahren vor Fehlkäufen. Ne? Ist ja Samstag, der Tag, der gerne genutzt wird zum Shoppen gehen. So, und da seid ihr nun im Geschäft und euch ergreift das Shoppingfieber. Plötzlich ist die Einkaufstasche voll mit Deko, Düften oder Klamotten, was auch immer. Und zu Hause packt ihr alles aus und denkt euch, das hätte ich nicht alles gebraucht. Unnötige Anschaffungen. Auch Diana aus Saarbrücken hat da ihre Erfahrungen gesammelt.
1: Meine Möbel, weil ich mag die Farbe meiner Möbel nicht. Die Möbel an sich sind okay, aber die Farbe nicht. Weil es hat mir damals gefallen, die sind so grau-weiß, aber mittlerweile gefällt mir das einfach nicht mehr.
0: Mhm. Michelle aus Saarbrücken, die hat auch ein Problem, wenn sie Kleider kauft.
2: Also meine unnötigste Anschaffung ist eigentlich grundsätzlich Klamotten. Vor allem, weil ich oft manchmal so ein bisschen im Moment was kaufe und dann im Nachhinein bereue ich das so ein bisschen, wenn es mir dann nicht gefällt oder ich das halt einfach nicht anhab.
0: Ja, das kenne ich, Michael. Ich habe mir mal so einen Designer-Pulli gekauft und weil der so teuer war, habe ich ihn einfach nie angezogen. Nicht aber, weil der teuer war und er mir irgendwie zu schade ist, sondern weil es mir einfach peinlich war, mit so einem teuren Pulli rumzulaufen. Ne? Da sieht man, man darf sich einfach nicht selbst vertrauen. Deswegen, nehmt gute Freunde mit zum Kaufen. Oder die Mutti, die hat auch eine ehrliche Meinung. Manchmal zu ehrlich, aber okay, immer noch besser, als Mist zu kaufen.

0: neu auf eurer Playlist für Saarland.
1: Bella Kay. I love it, I love it, I love it. Auf den Socials läuft der Song gerade rauf und runter. Jetzt schafft es Bella Kay mit I love it, I love it, I love it auch auf eure Playlist im Saarland. Und wir lieben es.
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1: Gleich für euch auf der Unser Ding Playlist Benson Boone, Sorry I'm Here for Someone Else und mit dabei auch Taylor Swift. The Fate of Ophelia, das alles hören wir gleich. Wir haben gleich 7:45.
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1: Geht los mit einem einsamen Blitzer im Saarland am Ortsausgang von Türkismühle in Richtung Gonnesweiler werdet ihr geblitzt. Und die Polizei hat noch einen Hinweis zu Geschwindigkeitskontrollen auf der A620 zwischen dem Dreieck Saarbrücken und dem Dreieck Saarlouis. Sonst nichts los. Wenn ihr was seht, ruft uns gerne an. Kostet nichts. Wie immer, die Nummer ist die 0800 700 8000.
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1: Jetzt mit Sophie, hi.
2: Hi. Die USA wollen 5000 Soldaten aus Deutschland abziehen. Das hat der US-amerikanische Verteidigungsminister Hexet angekündigt. Die Entscheidung sei eine Reaktion auf Uneinigkeit zwischen den USA und Europa, unter anderem wegen des Kriegs im Iran. So eine Drohung gab es schon mal. Unsere Ding-Reporterin Anne Schneider in Washington sagt, warum es dieses Mal aber anders ist.
3: Ich denke, dass man die Drohung diesmal deutlich ernster nehmen muss als früher. In Trumps erster Amtszeit hatte ja das Verteidigungsministerium den Abzug gebremst. Dann ist Joe Biden an die Macht gekommen und hat das Ganze wieder gestoppt. Jetzt liegt aber eine Entscheidung des Pentagon vor, inklusive einem konkreten Zeitplan für den Abzug, nämlich 6 bis 12 Monate.
2: Die US-Airbase in Ramstein und andere Stützpunkte sollen aber bestehen bleiben. Beleidigungen, Respektlosigkeiten und Aggressivität nehmen in Deutschland zu. Das hat eine Forsa-Umfrage zum sozialen Miteinander ergeben. Dabei sagten rund 2/3 der Befragten, dass das soziale Miteinander in Deutschland schlecht oder sehr schlecht sei. Das Gesellschaftsklima habe sich sogar verschlechtert. Besonders im öffentlichen Raum und in sozialen Netzwerken falle die Veränderung auf. In Rheinland-Pfalz stimmen heute CDU und SPD auf Landesparteitagen über den Koalitionsvertrag ab. Darin steht, was die Regierung miteinander in den nächsten 5 Jahren durchsetzen möchte. Ein Entwurf dazu wurde vorgestern schon vorgestellt. Da steht drin, dass es unter anderem mehr Stellen bei der Polizei und ein verbindliches Kindergartenjahr geben soll.
1: Dankeschön, Sophie.
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1: Bis zu 26 Grad werden es heute, also das mal eine Ansage vom Mai. Und der ist erstmal ein Tag alt. Viel Sonne mit paar Wolken im Laufe des Tages und noch mehr Wolken am Nachmittag, die in den höheren Lagen dann auch für ein bisschen Regen sorgen können. In Homburg aktuell 9 Grad, Saarlouis da sind es 10 Grad und in Blieskastel da sind es auch 9 Grad.
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1: Hi zusammen, stellt euch mal vor, ihr wacht morgens auf, aber nicht weil der Wecker klingelt, sondern weil ihr ausgeschlafen seid und den Wecker verpasst habt. Darüber reden wir in der nächsten halben Stunde, kennen wir alle. Das Gefühl, kurzer Herzinfarkt morgens, einen Vorteil hat's, durch den Schock ist man dann wenigstens hellwach.

Kid Creek und Ennio. Nichts mehr um 7.53 Uhr auf unser Ding. Eure Playlist im Saarland. Bald sind wir das Ding, nicht mehr unser Ding. Noch einen Monat lang darf ich unser sagen, bevor ich dann das sagen muss. Also unser Ding wird das Ding und Dingens. Haben wir gleich, weil wir reden über Verschlafen. Nach drei Songs und nach Taylor Swift jetzt.

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0: Tame Impala auf eurer Playlist im Saarland mit Jenny im Jenny-Remix. Dracula, ihr hört unser Ding. Ja, es ist Samstag und früh aufstehen am Samstag ist nie so leicht. Vor allem, wenn der 1. Mai gerade gewesen ist, gestern. Und der oder die ein oder andere heute mit einem Kater aufwachen dürfte. So, bei dem, was ich gestern hier auf den Wanderwegen im Saarland gesehen habe, ist das auch gut möglich. Kater ist gerade dann doof, wenn man Termine hat. Und noch doofer ist, wenn man die dann verschläft. Wir wollten wissen, was lasst ihr denn weg bei eurer Daily-Morning-Routine, wenn ihr mal verschlafen habt?
1: Ich mache mein Bett nicht, wenn ich zu spät aufstehe, weil ich das auch machen kann, wenn ich wiederkomme.
2: Wenn ich morgens verschlafe, lasse ich meine erste Zigarette weg. Ich habe die Zeit zum Rauchen auch auf dem Weg zur Arbeit.
3: Meistens tatsächlich das Frühstück und es kommt tatsächlich öfters vor, als ich es mir zugeben möchte.
4: Auf jeden Fall mein Essen mitzuholen auf die Arbeit, dann kaufe ich mir lieber was in der Stadt.
5: Wenn ich verschlafen habe, dann lasse ich die Schminke weg und das Zähneputzen.
0: Also je nachdem, wie schlimm das Verschlafen ist, mache ich alles wie sonst auch, nur eben doppelt und dreifach so schnell. Don't

0: Feiern und Dalton. Was ich bin, auf unser Ding. Um 7:45. Den haben wir gleich für euch. Lil Uzi Vert, What You're Saying. Und auch dabei sind Dave und Thames mit Rain Dance. Ganz entspannt auf den Samstagmorgen können wir den Song hier hören. Den und Lil Uzi Vert haben wir gleich.
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0: Geht los mit einem Blitzer am Ortsausgang von Türkismühle in Richtung Gonnesweiler. Und die Polizei hat uns noch eine Geschwindigkeitskontrolle angekündigt. Auf der A620 zwischen dem Dreieck Saarbrücken und dem Dreieck Saarlouis. Sonst ist los auf unseren Straßen hier im Saarland. Wenn ihr was seht, ruft gerne an. Kostet nichts. Die Nummer ist wie immer die 0800 700 8000.
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0: Viel Sonne heute mit paar Wolken im Laufe des Tages und noch mehr Wolken am Nachmittag, die in den höheren Lagen für ein bisschen Regen sorgen können, bei bis zu 26 Grad heute, sonst eben sonnig und blauer Himmel. In Neunkirchen aktuell 11 Grad, Völklingen da sind es 12 und in Bexbach da sind es auch 11 Grad.
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0: Ja. Gestern war 1. Mai, langes Wochenende. Vielleicht wart ihr ja gestern mit so einem Bollerwagen unterwegs. Dann ist wahrscheinlich erstmal Ausschlafen angesagt. Naja, wer nicht mit dem Bollerwagen unterwegs war, oder sagen wir mal, wer langsam gemacht hat gestern Abend, die oder der hört hier um 7:45 wahrscheinlich jetzt zu. Hier ist unser Ding.
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0: Billy Talent auf unser Ding zum Wachwerden um 8.23 Uhr gleich. Nach drei Songs geht's um Schmuck und wie der eigentlich entsteht. Ist ja ein aktuelles Thema, auch wegen des neuen Films, der da im Kino läuft. Der Teufel trägt Prada, die Fashionwelt und Schmuck und was so dahinter steckt und vor allem, wer so dahinter steckt, auch im Saarland. Hören wir nach drei Songs. Hier ist Raindance.
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0: Paradise, DJ Snake, Bipolar Sunshine auf eurer Playlist im Saarland. Hier ist unser Ding. Um 8.32 Uhr. Ein Film, der diesen Monat ganz dick auf der Watchlist von vielen Leuten steht, ist ja wohl Der Teufel trägt Prada Teil 2. Den ersten Teil schon muss man irgendwie gesehen haben. Für viele ist es ja auch im echten Leben ein Traum, mal so in die Fashion-Welt zu kommen. Elena aus Saarbrücken hat genau das geschafft. Sie ist Schmuckdesignerin. Ihre Ohrringe, Ketten und Armbänder hängen sogar in den Läden in Paris und in Berlin. Elena, wie hast du überhaupt es geschafft, dass du Schmuckdesignerin wurdest?
1: Tatsächlich habe ich ganz klassisch Produktdesign studiert in Saarbrücken. Und dann gab es ein Projekt, das nennt sich Design Bazaar. Und da habe ich das erstmal Schmuck gemacht, tatsächlich. Und so kam das dann, dass ich heute Schmuckdesignerin bin.
0: Okay, du hast es nicht nur in die ganz großen Boutiquen geschafft, sondern bist noch auch in der Vogue gelandet. Als Saarländerin kann man da ja ziemlich stolz drauf sein. Wie hast du das geschafft?
1: Das hat schon während des Studiums eigentlich angefangen, dass ich immer versucht habe, mir ein Netzwerk aufzubauen. Also, dass ich immer gesagt habe, hey, schreib die Mail, frag die Person an.
0: Ja, und wie war das so, in der Vogue zu sein? Das muss doch mega krass gewesen sein.
1: Ich glaube, ich habe das immer noch nicht so richtig realisiert. Es ist ein absoluter Traum. Ich lese mir das auch selbst so gerne durch. Ich glaube, das war für mich so der Moment, wenn jemand anderes über dein Label schreibt. Irgendwie realisiert man dann mehr, was man sich eigentlich schon aufgebaut hat. Aber ja, es ist komplett absurd.
0: Elena aus Saarbrücken ist Schmuckdesignerin und hat uns gerade ein bisschen Backstage entführt, hinter die Kulissen einer Schmuckdesignerin aus dem Saarland, die sehr erfolgreich ist und damit sogar in der Vogue gelandet ist. Hier ist Flo Rida, Good Feeling.

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David Guetta und Jennifer Lopez, J-Lo, Save Me Tonight hier auf unser Ding, eure Playlist hier im Saarland. Und das haben wir gleich für euch. Haven, Caitlin Aragon mit I Run und auch dabei ist Harrison.

0: Hi. Die USA wollen 5000 Soldaten aus Deutschland abziehen. Das hat der US-amerikanische Verteidigungsminister Hegseth angekündigt. Diese Entscheidung sei eine Reaktion auf Uneinigkeit zwischen den USA und Europa, unter anderem wegen des Kriegs im Iran. So eine Drohung gab es schon mal. Unser Ding-Reporterin Anne Schneider in Washington weiß, wie die Drohung einzuschätzen ist.
1: Ja, ich denke, dass man die Drohung diesmal deutlich ernster nehmen muss als früher. In Trumps erster Amtszeit hatte ja das Verteidigungsministerium den Abzug gebremst. Dann ist Joe Biden an die Macht gekommen und hat das Ganze wieder gestoppt. Jetzt liegt aber eine Entscheidung des Pentagon vor, inklusive einem konkreten Zeitplan für den Abzug, nämlich 6 bis 12 Monate.
0: Die US-Airbase in Ramstein und andere Stützpunkte sollen aber bestehen bleiben. Beleidigungen, Respektlosigkeiten und Aggressivität nehmen in Deutschland zu. Das hat eine Forsa-Umfrage zum sozialen Miteinander ergeben. Dabei sagten rund 2/3 der Befragten, dass das soziale Miteinander in Deutschland schlecht oder sehr schlecht sei. Besonders das Klima habe sich sogar verschlechtert. Besonders im öffentlichen Raum und in sozialen Netzwerken falle die Veränderung auf. Für den ersten FC Saarbrücken ist heute Derby-Tag in der 3. Liga. Der FCS empfängt Waldhof Mannheim. Anpfiff ist im Ludwigspark um 14 Uhr. Rund um das Spiel gibt es auch wieder eine Straßensperrung. Die Kamphauser Straße wird zwischen dem Ludwigskreisel und der A623 ab 12 Uhr voll gesperrt. Die Polizei rät Fans, frühzeitig und mit den Öffis anzureisen. Am Stadion gäbe es keine Parkmöglichkeiten.
2: Dankeschön, Sophie.
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2: Bis zu 26 Grad werden es heute, also das mal eine Ansage hier vom Mai und der ist erst ein Tag alt. Viel Sonne mit ein paar Wolken im Laufe des Tages und noch mehr Wolken am Nachmittag in den höheren Lagen rund um Mosel und Hochwald. Kann es ein bisschen regnen und vielleicht auch sogar ein bisschen gewittern. Dazu Saarbrücken aktuell 13 Grad, in Homburg sind es auch 13 Grad und in Losheim am See, da haben wir 14 Grad.
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2: Leute, einen Vorteil hat es ja, am Wochenende zu arbeiten, zumindest wenn man hier über die A620 muss. Die ist ja unter der Woche aktuell uns alle Nerven abverlangt wegen der ganzen Baustellen. Aber am Wochenende ist die leer. Also, was lernen wir draus? Einfach mal öfter das Wochenende opfern, um nicht im Stau zu stehen.

Rita Ora. Ich wünschte, ich könnte dich, mich lieben lassen. Das singt Rita Ora in Let You Love Me. Und über Liebe sprechen wir gleich nach drei Songs. Unser Ding ist hier um gleich 9 Uhr. Oh.

das Leben, oder? So ein Klischee, dem viele zustimmen, Männer und Frauen können einfach keine Freunde sein. Ja, einer verliebt sich am Ende eh immer. Da scheiden sich die Geister. Was ich aber anders sehe, ist, warum sollte man nicht einfach mit einer Person abhängen können, die, sagen wir mal, ein anderes Geschlecht hat? Ich meine, was spricht denn da dagegen? Da kann man doch irgendwie nicht, also, ich meine, was soll da dagegen sprechen können? Fühlt sich blöd an, so eine Situation, wenn man irgendwie sich dann doch verliebt und eben nicht mehr befreundet ist. Funktioniert eine Freundschaft zwischen Mann oder Frau? Wollen wir von euch wissen. Wenn ihr eine Meinung dazu habt, dann schreibt uns gerne eine WhatsApp hier direkt ins Studio. Kommt ihr auch direkt bei uns raus an die 0681 602 1037 WhatsApp hier ins Studio. Und dann hören wir mal rein, was eure Meinungen dazu sind. Das ist Alex Warren mit seiner aktuellen Single Fever Dream.

0: Rihanna, Disturbia hier auf unser Ding um 9.07 Uhr gleich. Wir haben euch gefragt eben, funktioniert denn eine Freundschaft zwischen Mann und Frau? Und Felix aus Saarbrücken sagt das dazu.
1: Ja, auf jeden Fall. Weil dieses Prinzip von, es muss immer in der Beziehung enden, finde ich ein bisschen kindisch, würde ich sogar sagen.
0: Okay, macht Sinn. Gebe ich dir recht, Felix. Ellie aus Saarbrücken ist aber da einer ganz anderen Meinung.
2: Das ist schon kritisch. Ich hatte selber männliche Freunde und du denkst, ey, alles cool, so mein Homie. Und dann sagt er, ja, wir müssen reden. Und dann weißt du, du hast verkackt. Es kann funktionieren, ja, da sag ich auch gar nichts gegen. Aber meistens halt nicht, weil, keine Ahnung, entweder verliebt sich sie oder er verliebt sich und dann ist Streit und so.
0: Ellie, okay, da lernen wir mal wieder draus. Offene Kommunikation ist also das A und O. Und dann natürlich funktioniert auch eine Freundschaft zwischen Mann und Frau. Warum denn auch nicht?
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0: Stromae, Papa Ute, hier auf Unser Ding. Hi zusammen. Gleich für euch auf der Playlist Oscar Metcalf und Khalid Nobody Make Me Feel und auch dabei ist Robin Schulz. Mit Embers, das alles hören wir wie immer gleich.
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0: Geht los mit zwei Blitzern. Einer steht in Bübingen in der Sagemünder Straße und einer am Ortsausgang von Tückesmühle Richtung Gonnesweiler. Sonst nichts los auf den Straßen bei uns im Saarland. Wenn ihr was seht, ruft uns gerne an. Das kostet auch nichts. Die Nummer ist wie immer die 0800 700 8000.
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0: Das ist heute wieder recht warm bei um die 25 Grad, später noch mit mehr Wolken, die vor allem im Hochwald und an der Mosel für ein bisschen Regen sorgen können. Also, wenn ihr da unterwegs seid, nehmt besser mal einen Schirm mit, sonst soweit trocken im Saarland mit viel Sonne auch heute. Dazu in Britten aktuell 16 Grad, in Schwalbach sind es auch 16 Grad und in Tholey, da sind es 15 Grad.
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0: Leute, ich habe mir bei der ganzen Diskussion um den Wal Timmy gedacht, ey, es gibt ja total viele berühmte Tiere und Timmy darf sich ja mittlerweile dazu zählen. Dazu erstmal Glückwunsch. Ich sehe schon hier Ende des Jahres Best of 2026 und der Wal in der Ostsee ist mit dabei. Der darf sich dann jetzt auf das Podest der berühmten Tiere stellen. Direkt neben Knut, dem Eisbär aus Berlin und Yvonne, der Kuh, die ja vor vielen Jahren gedacht hat, sie sei ein Reh. Ohne Witz, schaut mal nach Yvonne die Kuh auf YouTube. Hat damals Deutschland auf Trab gehalten. Dazu.

Unser Ding ist hier, bald nicht mehr unser Ding, sondern das Ding. Aber wir lieben euch trotzdem noch mit viel Liebe, wie zum Beispiel dem Liebt Euch Podcast. Da gibt's eine neue Folge und wir hören gleich mal rein in so etwa 8 Minuten. Awesome.

0: Sky Newman. Lonely Girl. Hier auf Unser Ding.
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0: Ja, bei diesem schönen Wetter auf dem Weg zum Ausflug, ob auf dem Fahrrad oder im Auto, kann man ganz gut Podcasts hören. Und es gibt eine neue Folge des Liebt Euch Podcast. Geht wieder um Dating Stories, Fails und ja, um die Frage, was noch zu vernünftigem Flirten gehört. Hört mal.
2: Und dann sagt er, guck mir nicht so an, sonst bin ich direkt verliebt. Nee, too much.
3: Ja.
2: Too much. Das geht über, das ist, sag ich mal, so ein vernünftiges Flirt-Level, weil ich bin der Meinung, man darf auch flirten, auch wenn man in einer Beziehung ist. Ich glaube, das hält auch manchmal die Beziehung frisch.
3: Flirten.
2: Vernünftiges Flirten. Also jetzt das finde ich, ist schon die Spur zu viel.
0: Ja. Der Liebt-Euch-Podcast, Staffel 8, Folge 138 ist ab sofort draußen. Julia und Richard sprechen wie immer über Dating, Fails und Beziehungen und über Liebe im Allgemeinen. 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Hier ist unser Ding. Hi!
4: Warte,

0: Dominik Feig, Wild Keys hier auf unser Ding. Und Leute, ich habe gerade mitbekommen, Timmy ist freigesetzt anscheinend. Von der Ostsee, seine lange Reise hat er geschafft in die Nordsee. Jetzt schauen wir mal weiter. Ich halte euch auf dem Laufenden, ich behalte hier die Nachrichten im Blick. Anscheinend scheint der Buckelwal Timmy gerade eben freigesetzt worden zu sein. Ja, herzlichen Glückwunsch und alles Gute dir, Timmy, auf deinem weiteren Weg. Bitte komm nicht mehr zurück.
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1: Temper City. 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Jahrelang haben die drei Jungs von Temper City Popsongs für andere produziert. Jetzt bringen sie endlich selbst Musik raus und schaffen es mit Surferware direkt auf die Unserding-Playlist.

Und Cardi B mit Finesse. Ja, ihr habt es gerade eben gehört von mir, ich habe es gesagt oder vielleicht schon in den Nachrichten gesehen. Buckelwal Timmy ist endlich frei. Alles Gute dir da draußen. Bitte komm nie wieder zurück, Leute. Anfang März diesen Jahres tauchte ein 15 Tonnen schwerer Buckelwal erstmals in der Ostsee im Westen auf, vermutlich auf der Suche nach Fisch zum Essen. Lecker. Wiederholte Strandung. Dann, ne? Also der ist einfach wieder gegangen, dann ist er wieder gekommen, hat sich wieder irgendwie auf ein Strandbett gelegt und gechillt. Am Timmendorfer Strand in der Wismarer Bucht war er unfassbar. Wochenlang hat er im flachen Wasser festgesteckt. Experten haben die Hoffnung zeitweise aufgegeben. Es gab Proteste, Demonstrationen. Die Politik hat sich quergestellt. Dann doch wieder gesagt, nachdem der Gründer eines großen Elektrofachmarktes gesagt hat, ey Leute, ich bezahle den Bums hier, rettet den Timmy, den Wal hier weg von der Ostsee, ab wieder zurück in die Nordsee. Hat er gemacht, privat finanziert. Am 28. April ging es los, die Bergung. Mit einer Spezialbarge wurde Timmy, der Wal, gezogen vom Schlepper Fortuna B. Hunderte Kilometer entlang der dänischen Küste. Jetzt ist er frei. Seit rund 40 Minuten hat er sich rausbegeben aus diesem Schlepper und ist wieder in Freiheit in der Nordsee seit heute Morgen. Das Drama um Timmy hat nach gut 2,5 Monaten endlich ein Ende. Also nochmal, alles Gute, Timmy. Ich kann da nichts anderes dazu sagen. Wir sehen uns beim Best of 2026.

Gleich für euch auf der Unser Ding Playlist. Kaito und John, Turn the Lights Off. Aus der Vergangenheit wieder zurückgeholt, ne? Und mittlerweile Riesenhit, bekannt geworden durch TikTok. Auch dabei. Gleich für euch Marshmello und Ingy. Kiss my friends. Hören wir alles gleich.

0: Nordsee transportiert wurde. Das berichtet ein Mitglied der Privatinitiative, die sich um die Rettung des Wals gekümmert hat. Auch Live-Bilder bestätigen das. Bald könnte es weniger US-Soldaten in Deutschland geben. Das US-amerikanische Verteidigungsministerium hat den Abzug von 5000 Soldaten angekündigt. Diese Entscheidung sei eine Reaktion auf Uneinigkeit zwischen den USA und Europa, unter anderem wegen des Kriegs im Iran. Unsere Ding-Reporterin Anne Schneider in Washington weiß, wie die Entscheidung in den USA aufgenommen wird.
1: Die Medien hier in den USA werten das auch ganz klar als politisches Signal, eben wegen der immer weiter wachsenden Spannung zwischen Trump und den europäischen Verbündeten in Sachen Irankrieg.
0: Ein Politiker der Demokraten hat sich schon gegen den Abzug ausgesprochen. Und auch im Kongress könnte die Entscheidung auf Widerstand treffen. Für den ersten FC Saarbrücken ist heute Derby-Tag in der dritten Liga. Der FCS empfängt Waldhof Mannheim. Am Pfiff im Ludwigspark ist um 14 Uhr. Rund um das Spiel gibt es auch wieder eine Straßensperrung. Die Kamphauser Straße wird zwischen Ludwigskreisel und A623 ab 12 Uhr voll gesperrt. Die Polizei rät Fans, frühzeitig und mit den Öffis anzureisen. Am Stadion gäbe es keine Parkmöglichkeiten.
2: Dankeschön, Sophie.
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2: Viel Sonne mit ein paar Wolken im Laufe des Tages und noch mehr Wolken am Nachmittag, die in den höheren Lagen für ein bisschen Regen sorgen können, bei bis zu 26 Grad heute. Dazu in Lebach aktuell 19 Grad, in Orscholz da sind es 17 Grad und in Bexbach da sind es auch 17 Grad.
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2: 9.45 Uhr ist durch, am Tag nach dem Tag der Arbeit. Ja, auch ein Samstag kann ein Tag der Arbeit sein, seht ihr ja hier. Irgendjemand muss im Radio moderieren. Vielleicht seid ihr aber gerade auch am Arbeiten, vielleicht im Garten beschäftigt oder auf eurer normalen Arbeit, weil ihr eben samstags arbeitet. So oder so, wir sind bei euch, hier ist unser Ding.

Hier ist unser Ding. Um gleich 10 Uhr, eure Playlist im Saarland und wir haben neue Musik für euch dabei. Jetzt erstmal Kissing My Friends von Marshmello und der türkischen Sängerin Inci. Geht um, ja, bisschen mehr rummachen mit seinen Freunden, kann man sagen. Also ist alles nicht mehr so eng gesehen. Ja, viel Spaß.

Liebe Autofahrer, Vorsicht auf der A8 Luxemburg Richtung Saarlouis. In der Einfahrt Merzig-Schwemlingen ist aktuell Gefahr durch eine noch ungesicherte Unfallstelle. Noch ist es sonnig mit blauem Himmel, später sollen dann Wolken kommen und teilweise kann es auch im Hochwald und an der Mosel gewittern. Ja, so ähnlich lautet der Titel, den wir hier hören. Gewitter von JBS. Und er kriegt's hin, trotz Gewitter gute Laune zu vermitteln, weil im Song geht's um eine, ja, nicht so geile Situation, wenn in einer Beziehung einer Person plötzlich keine Gefühle mehr hat. Ja, dann gibt's Gewitter, Beziehungsgewitter und vielleicht zieht es weg, vielleicht bleibt's aber auch eine Weile. JBS mit Gewitter jetzt hier auf unser Ding. Ja, ich

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0: Heavy Metal Love, Two Colors hier auf unser Ding, eurer Playlist im Saarland. Und gleich haben wir für euch das hier. Nico Santos, All Time High. Und auch dabei sind BTS. Mit Swim hören wir alles gleich.
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0: Aktuell alles frei, nur drei Blitzer. Einer steht in der Ortsdurchfahrt von Mittlosheim, einer in Bübingen in der Sargemünder Straße und einer noch am Ortsausgang von Türkismühle in Richtung Gonnesweiler. Sonst nichts. Wenn ihr was seht, ruft gerne an. Kostet nichts wie immer. Die Nummer ist die 0800 700 8000.
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0: Das ist heute wieder recht warm, bei um die 25 Grad, später noch mit mehr Wolken, die vor allem im Hochwald und an der Mosel ein bisschen Wasser dabei haben. Also wenn ihr da unterwegs sein solltet, nehmt besser mal einen Schirm mit. Sonst soweit trocken im Saarland mit viel Sonne auch heute. Dazu Burbach aktuell 18 Grad, in Merzig sind es 18 Grad und in Ensdorf, wer hätte es gedacht, da sind es auch 18 Grad.
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0: Es gibt da einen neuen Film im Kino. Fortsetzung eines Kultfilms, könnte man sagen. Es geht um eine große Marke und um einen, ja, sagen wir mal, spannenden Charakter. Sprechen wir in der nächsten halben Stunde drüber. Nico Santos jetzt, All Time High.
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Unser Ding ist hier mit Jax Jones Instruction hier auf Unser Ding. Übrigens ein geiler Sommersong, hat sich schön angehört hier mit diesem 10.20 Uhr ist es. Und jetzt BTS, passt auch zum Sommer mit Swim.

0: Harry Styles, er hat es eben selbst gesungen, mit American Girls. Viele Menschen, auch viele von euch, warten auf diesen Film schon Ewigkeiten.
1: Miranda.
2: Oder aber auch Zeit.
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0: Der Teufel trägt Prada Teil 2 ist Freitag in die deutschen Kinos gekommen. Kinoreporter Luca, du, der erste Teil, der ist ja sehr kultig, aber auch schon 20 Jahre her.
3: Ja, und genau da setzt auch die Story an. Mittlerweile ist keiner der alten Stars mehr beim Modemagazin Runway, außer Horrorchefin Miranda, natürlich, wie könnte es anders sein, wiedergespielt von Meryl Streep.
0: Okay, die ist also noch da bei Runway, dem Modemagazin. Hat sie es denn noch drauf, Miranda, nach all dieser Zeit?
3: 100%, sie ist wieder das absolute Highlight. Im Film läuft es für Miranda aber nicht mehr so gut. Runway steht kurz vorm Ende und deshalb muss sie sich wohl oder übel wieder mit ihrem alten Team zusammenraufen.
4: Hallo.
5: Oh, seht, was TK Maxx angespült hat.
6: Entschuldigung, wer ist das? Kennst du sie? Kenn ich sie?
4: Ich bin Andy Sachs.
5: Sie war eine von den Emilys.
6: Eine von den was?
0: Danke, Luca. Der Soundtrack, yo, geht auch gut nach vorne. Neben Vogue und Madonna sind diesmal auch Lady Gaga und Doechii am Start. Also, der Teufel trägt Prada, Teil 2 mit gutem Soundtrack, ist ab sofort in den deutschen Kinos. Viel Spaß beim Schauen. Hier sind die Black Eyed Peas. Shut up. 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

0: Viertel vor elf haben wir's und mit Eli Oaks und Lavinia geht's gleich auf unser Ding weiter. Money Made Me a Savage heißt das Ding. Tay Tay ist auch noch am Start. Opalite hören wir gleich. Gleich nach einem fixen Update.
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0: Nix los auf den Straßen im Saarland gerade. Ihr habt freie Fahrt. Ein paar Blitzer, die habt ihr uns reingegeben. Die neuesten, die stehen in der Ortsdurchfahrt mit Losheim. In Bübingen, in der Sagemünder Straße wird geblitzt. Und wenn ihr aus Türkismühle rausfahrt Richtung Gonnesweiler, auch da aufpassen, steht ein Blitzer. Findet ihr wie immer alles auch nochmal auf unserding.de.
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0: Und Sophie weiß, was heute wichtig ist. Hi.
2: Hi. Der Buckelwal Timmy ist frei. Gegen 9 Uhr sei der Wal nicht mehr im Lastkran gewesen. Das berichtet ein Mitglied der

0: 50.000 abgezogen würden, wäre die Zahl wieder so hoch wie vor dem Ukraine-Krieg. Auch aus anderen europäischen Ländern wie Italien oder Spanien wollen die USA Soldaten abziehen. In der dritten Fußballliga spielt der 1. FC Saarbrücken heute gegen SV Waldhof Mannheim. Anpfiff der Partie ist um 14 Uhr. Die Polizei schätzt das Südwestderby als Hochrisikospiel ein und will die Fangruppen zum Stadion begleiten. Deshalb müsst ihr in Saarbrücken zwischen dem Hauptbahnhof, der Westspange und dem Stadion mit Verkehrseinschränkungen rechnen. Und schon in etwas mehr als einer Stunde wird die Kamphauser Straße komplett gesperrt.
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1: Bei euch in Teelei und Rappweiler 24 Grad, in Kleinblittersdorf kommen wir auf 25. Grad, da sehe ich noch einen blauen Himmel über dem Saarland. Das kann sich gegen Nachmittag aber ändern. Da sind immer mehr Wolken am Start und sie können Regen und Gewitter mitbringen. Ist nicht safe.
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1: Panisch checken, wem wir was geschrieben haben und ob es wirklich nur ein Albtraum war, dass dieses peinliche Video in der Insta-Story gelandet ist. Der Fiebertraum 1. Mai von gestern, der muss erstmal verarbeitet werden.
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Huhu, unser Ding hier. Auf dem Weg, auf der Couch oder den Gartenstuhl, bisschen Sonne genießen. Je nachdem, zum Vorfreuen gibt's jetzt Taylor Swift, Opalite.

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1: Unser Ding hier mit einem schnellen Update von der Straße. Vorsicht auf der 8 Pirmasens Richtung Saarlouis. In Höhe von Zweibrücken Mitte liegen Gegenstände auf der Straße.
2: Oh.

unser Ding hier mit einer Meldung von der Straße. Auf der A8 Luxemburg in Richtung Saarlouis gibt es eine ungesicherte Unfallstelle zwischen Perlborg und Merzig-Wellingen. Fahrt da bitte besonders vorsichtig. Kommt gut an.

0: Unser Ding hier um 11:15. Gleich mit With MC at the Party. Und ein bisschen was zum Tagträumen. Joe, End of Beginning hören wir gleich. Vorher checken wir noch mal fix, was auf den Straßen abgeht.
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0: Vorsicht auf der A8 Luxemburg in Richtung Saarlouis. Da gibt es immer noch eine ungesicherte Unfallstelle zwischen Perlborg und Merzig-Wellingen. Auf der A8 Pirmasens in Richtung Saarlouis liegen immer noch Dinge auf der Straße in Höhe von 2 Brücken Mitte. Die neuesten Blitzer, die stehen in der Ortsdurchfahrt mit Losheim. In Bübingen wird in der Sagemünder Straße geblitzt. Und wenn ihr aus Türkismühle Richtung Gonnesweiler rausfahrt, auch da aufpassen. Ein Blitzer. Alle Blitzer und das, was sonst noch so wichtig ist, findet ihr wie immer nochmal in der Unser Ding App.
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0: Gerade noch blauer Himmel über dem Saarland. Das könnte sich aber ein paar Stunden ändern. Dann sind Schauer und Gewitter möglich, stellenweise. Aber immerhin bleibt es kuschelig warm. Bei euch in Schiffweiler, Leitersweiler und Mettlach kommen wir auf 24 Grad.
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0: Wenn ihr könnt, genießt jetzt noch mal ein bisschen Sonne. Frische Luft hilft ja auch gegen den Kater. Falls der 1. Mai gestern ein bisschen doller ausgefallen ist. Mit With MC at the Party geht's hier jetzt weiter.
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0: Schatz, im Juni fliege ich mit den Mädels nach Malle. Was ist euer erstes Gefühl, wenn eure Freundin das raushaut? Ennis aus St. Wendel, der ist da dann nicht so happy.
1: Ohne mich, nein. Ja, da kann ja vieles passieren und dann sagt die so, was passiert im Urlaub, bleibt im Urlaub und das ist nicht korrekt. Also sie könnte das machen, aber dann wäre ich nicht mehr mit der zusammen.
0: Vertrau doch. Vanessa aus Blieskassel, die hat da aber auch gemischte Gefühle.
2: Kommt drauf an, wohin, ne? So Thailand wäre okay, Italien wäre okay, aber nicht an den Ballermann. Auf gar keinen Fall. Ich glaube, dass da ein bisschen mein Misstrauen auch zuspielt. Und es kommt natürlich auch drauf an, was für Freunde er hat. Ne? Hat er Freunde, mit denen ich mich gut verstehe und ich bin safe, die sind auch in einer Beziehung, die sind cool, dann ist kein Problem. Aber ich glaube, wenn das alles drumherum nicht so funktioniert, dann funktioniert das auch nicht.
0: Ihr macht euch echt viele Gedanken. Wenn mein Freund alleine in Urlaub will, dann sage ich, viel Spaß, lad mir die Mädels ein. Weil, sind wir mal ehrlich, wenn er im Urlaub Scheiße baut, dann wäre das zu Hause safe auch irgendwann passiert. Und wenn er verkackt, sein Pech, dann bin ich halt weg.
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unser Ding hier mit einem Update von der Straße. Vorsicht in Saarbrücken, da sind Personen auf der Straße unterwegs zwischen Kleinblittersdorf und Güdingen in beiden Richtungen.

0: Viertel vor zwölf haben wir es. Gleich mit Dominik Feig und Baby Doll. Und wir helfen Ray bei der Suche nach einem Husband. Vorher bringen wir euch nochmal fix auf den neuesten Stand.
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0: In Saarbrücken laufen Personen auf der Straße zwischen Kleinblittersdorf und Güding in beiden Richtungen. Deswegen bitte besonders vorsichtig fahren. Auf der A8 Luxemburg in Richtung Saarlouis gab es einen Unfall zwischen Perlborg und Merzig-Welling. Deswegen da gerade Behinderung. In Saarbrücken gibt es heute ein Fußballspiel. Deswegen ist da die Kamphauser Straße zwischen dem Ludwigskreisel und der A623 dicht. In St. Bendel gab es einen Wildunfall zwischen Freisen und Eitzweiler. Deswegen da gerade Behinderung. Die neuesten Blitzer, die stehen in der Ortsdurchfahrt mit Losheim. In Bübingen in der Sagemünder Straße wird geblitzt. Und wenn ihr aus Türkismühlhof Richtung Gonnesweiler rausfahrt, steht auch da ein Blitzer. Alle Blitzer checkt ihr wie immer nochmal auf unserding.de. Und wenn euch noch irgendwas auffällt, dass wir unbedingt mit hier auf die

0: Die USA wollen 5000 Soldaten aus Deutschland abziehen. Darauf reagiert der deutsche SPD-Verteidigungsminister Pistorius gelassen. Dass die USA Truppen aus Europa und auch aus Deutschland abziehen würden, sei absehbar gewesen. Er betont außerdem, dass die Stationierung von US-Soldaten in Deutschland von beidseitigem Interesse sei. In mehreren europäischen Ländern kämpfen Einsatzkräfte gegen Waldbrände. In den Niederlanden haben Flammen eine Fläche auf einem Truppenübungsplatz zerstört. Die Einsatzkräfte vor Ort wurden von Feuerwehrleuten aus Belgien, Frankreich und Deutschland unterstützt. Italienische Behörden melden, dass mindestens 7 Quadratkilometer Wald bei einem Brand in der Toskana zerstört worden seien. Zwischenzeitlich mussten da über 3000 Menschen in Sicherheit gebracht werden. In Brandenburg in Deutschland gab es Schwierigkeiten, einen Brand auf einem ehemaligen Truppenübungsplatz zu löschen. Weil es dort noch Munition gibt, mussten die Löscharbeiten abgebrochen werden. Auch im Saarland ist die Waldbrandgefahr gerade erhöht.
1: Danke dir.
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1: Sommer im Saarland. Noch. Bei euch in Britten sind es 24 Grad, in Illingen und Beden 25. Die sommerlichen Temperaturen, die bleiben auch. Die Sonne leider nicht. Im Nachmittag, da sind immer mehr Wolken am Start und es sind Schauer und Gewitter möglich.
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1: Ihr habt es gerade bei Sophie in den News gehört. Der Wahl ist frei. Hoffen wir, dass es das letzte Timmy der Wahl-Update ist. Für Timmy den Wahl und für mich. Ich kann es nicht mehr hören.
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11.53 Uhr haben wir sofort unser Ding hier. Und jetzt sucht Ray ihren Husband. Und da wollen wir natürlich behilflich sein.

0: Hot Girl Summer oder Sommerflirt? Welches Team seid ihr da?
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0: unser Ding hier um 11:45 und so geht's hier gleich weiter. Alex Warren, Ordinary. Und ordentlich Girl Power liefert die Unser Ding Playlist auch noch. Cat's Eye, Gabriella. Gleich hier nach einem schnellen Update.
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0: Vorsicht auf der A620, Saarbrücken in Richtung Saarlouis. Da ist ein Auto liegen geblieben und es sind Leute auf der Straße unterwegs. In der Ausfahrt Saarbrücken-Westspangenbrücke. In Saarbrücken gibt es wegen einem Fußballspiel gerade Behinderungen. Da ist die Kamphauser Straße zwischen dem Ludwig-Kreisel und der A623 dicht. Die neuesten Blitzer, die stehen in der Ortsdurchfahrt mit Losheim in Bübingen. In der Sagemünder Straße wird geblitzt und am Ortsausgang Türkismühle, wenn ihr Richtung Gonnesweiler rausfahrt. Wenn euch noch was auffällt, dass wir mit hier auf unsere Liste nehmen sollen, dann ruft ihr an 0800 700 8000.
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0: Kuschelig warm ist es. Bei euch in Freisen kommen wir auf 23, in Friedrichsthal und Ottweiler auf 25 Grad. Gerade da liefert die Sonne auch noch. Gegen Nachmittag sind dann aber immer mehr Wolken am Start und die bringen hier und da Regen und Gewitter.
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0: Gleich erstmal die Bestie anrufen und den 1. Mai gestern recappen. Ich liebe ja diese Gespräche. Gerade nach dem 1. Mai gibt's da bestimmt so einiges zu bequatschen. Der Tag, der besteht ja quasi aus Sidequests. Wer ist wie wann nach Hause? Wer hatte was mit wem? Boah, würde ich gern Mäuschen spielen.
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die Spice Girls oder One Direction, gibt da ja ein paar richtig erfolgreiche Bands, die aus Castingshows entstanden sind. Cat's Eye, die haben Potenzial, sich da einzureihen. 6 Girls aus unterschiedlichen Ländern, die alle krass singen und tanzen können. Gabriella heißt ihr neuer Song und den haben wir jetzt hier für euch auf der Unser Ding Playlist.

0: Beim Ausparken aus der Garage vorhin musstet ihr erstmal den Schwenker aus dem Weg räumen. Der steht da immer noch ungeputzt vom Schwenken am 1. Mai gestern. Mittlerweile ist der ganze Schmodder an dem Ding ultra angetrocknet. Das drückt die Motivation, das zu putzen, noch mal ein bisschen nach unten. Meine Kollegin Tiffany aus dem Unser-Ding-Team, die rettet euch jetzt. Die hat 3 Lifehacks, wie der Schmutz trotzdem einfacher runtergeht. Hau raus, Tiff.
1: Yes, am besten schon morgens ans Schwenken denken, denn euer Kaffeesatz, der übrig bleibt, ist ein perfektes Peeling für euren Schwenker. Nach dem Schwenken einfach auf den Schwamm oder die Grillbürste und dann ordentlich schrubben.
0: Und der muss nicht einweichen oder so?
1: Das macht es natürlich noch einfacher. Da kommen wir aber auch schon zu Lifehack 2. Cola. Einfach ein paar Stunden vorher mit Cola besprühen, einweichen und dann abschrubben. Die Kohlensäure und die Säure der Cola, die lösen dann die Verkrustungen. Und das dann noch mit dem Kaffeesatz kombinieren und schon klappt es noch besser.
0: Okay, gehen wir mal davon aus, wir haben nichts davon zu Hause. Cola ist leer getrunken worden gestern am 1. Mai. Was machen wir dann?
1: Dann nutze einfach Hack 3 und lass den Rost einfach über Nacht auf dem Rasen liegen. Ja, auf dem Rasen. Der Tau und wenn es regnet, auch der Regen, die weichen alles so gut ein, dass ihr den Schmutz am nächsten Morgen einfach super easy auch dann so abrubbeln, abschrubben könnt. Habe ich auch schon super oft gemacht. Das klappt extrem gut.
0: Und mega.
1: Ist halt auch toll für Faule.
0: Perfekt. Danke dir, Tiff, für die Tipps. Jetzt wisst ihr Bescheid, wie ihr den Schwenker wieder sauber bekommt.

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0: Alexa. New Religion hören wir gleich nach dem Update.
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0: In Saarbrücken gibt's ein bisschen Trouble wegen einem Fußballspiel. Da ist die Kamphauser Straße zwischen dem Ludwig-Kreisel und der A623 gerade dicht. So, jetzt konnte ich hier gerade nicht mehr meinen Verkehr durchblättern. Kann ich euch auch nicht sagen, was auf den Straßen abgeht. Jetzt geht es wieder. Die neuesten Blitzer, die stehen in Neunkirchen in der Schlossstraße. In der Ortsdurchfahrt mit Losheim wird geblitzt und in Bübingen in der Sargemünderstraße stehen sie. Haben wir euch auch nochmal aufgelistet. Den Spicker, den findet ihr wie immer auf unserding.de.
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0: Und Sophie hat alles Wichtige für euch. Hi.
3: Hi. Gefühlt ganz Deutschland hat in den letzten

0: In vielen Ländern kämpfen Einsatzkräfte gerade gegen Waldbrände. In den Niederlanden hat eine Grünfläche auf einem Truppenübungsplatz gebrannt. Die Einsatzkräfte vor Ort wurden von Feuerwehrleuten aus Belgien, Frankreich und Deutschland unterstützt. In der Toskana wurden 7 Quadratkilometer Wald durch einen Brand zerstört. Zwischenzeitlich mussten dort über 3000 Menschen in Sicherheit gebracht werden. In Brandenburg in Deutschland gab es Schwierigkeiten, einen Brand auf einem ehemaligen Truppenübungsplatz zu löschen. Da gab es noch Munition und deshalb mussten die Löscharbeiten abgebrochen werden. Auch im Saarland ist die Waldbrandgefahr gerade erhöht. Das Südwest-Derby der 3. Liga rückt immer näher. In etwas mehr als einer Stunde ist Anpfiff im Ludwigspark. Der FCS empfängt Waldhof Mannheim. Wenn ihr es heute nicht ins Stadion schafft, könnt ihr das Spiel live im SR-Fernsehen schauen.
1: Danke dir.
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1: Bei euch in Britten sind es 24 Grad, in Illingen und Beden kommen wir auf 25 Grad. Sehe ich noch viel Blau am Himmel. Das kann sich gegen Nachmittag aber ganz schnell ändern. Da sind immer mehr Wolken am Start und die können, sie können, sie müssen aber nicht, Schauer und Gewitter mitbringen.
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1: So, kleine Bewegungspause jetzt hier. Mal kurz den Kopf von links nach rechts, die Schultern zurückrollen. Das macht ihr jetzt ein paar Mal. Wir liefern euch die passende Musik dazu. Linkin Park, The Emptiness Machine. Mein Gott.

Der Fiebertraum 1. Mai von gestern, der muss erstmal verarbeitet werden. Und der Kater, der auch. Später erstmal Fett bestellen. Pizza, Döner, so geile überbackene Nudeln vielleicht. Oder halt einfach alles. So wird's wahrscheinlich Lieferdienst durch die Kamrad machen. Der gibt so 900 Euro für Essen vom Lieferdienst aus. Das hat er in einem Interview gebeichtet. Ich hoffe, euer Essen ist billiger. Mit Hug Yourself hört ihr Kamrad jetzt hier auf der Unser Ding Playlist. Habt einen schönen Samstag.

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unser Ding hier. Und mit Samba Homewrecker geht's gleich weiter. Und diesen Banger aus 2015

0: alles gleich nach einem kurzen Update.
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0: In Saarbrücken, da ist die Kamphauser Straße zwischen dem Ludwig-Kreisel und der A623 gerade dicht wegen einem Fußballspiel. Ansonsten habt ihr freie Fahrt im Saarland. Die neuesten Blitzer, die stehen in Neunkirchen in der Schlossstraße, in der Ortsdurchfahrt mit Losheim wird geblitzt und in Bübingen in der Sargemünderstraße. Wenn euch noch was auffällt, das wir mit hier auf die Liste nehmen sollen, dann ruft an 0800 700 8000.
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0: Das ist schön. Gerade da liefert die Sonne noch. Gegen Nachmittag sind dann immer mehr Wolken am Start. Hier und da, da bringen die auch Schauer und Gewitter mit. Aber immerhin ist es kuschelig warm. Bei euch in Freisen sind es 22 Grad, in Friedrichsthal und Ottweiler 24.
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0: Und Somba haben wir jetzt für euch. Homewrecker.
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Lady Gaga war das. Und gleich geht's hier weiter mit Zara Larsson. Die ist ein absolutes Girls Girl, hat gestern ihr Album Midnight Sun in der Deluxe-Version rausgebracht. 13 Features sind drauf, nur mit Girls. Das liebe ich ja völlig. Mit ihrem Banger Lush Life hören wir Zara Larsson jetzt hier. Der ist einfach von 2000.

0: Unser Ding hier mit zwei Meldungen von der Straße. Vorsicht auf der A6, Saarbrücken in Richtung Mannheim. Da liegen Gegenstände auf der Straße zwischen Saarbrücken-Fechingen und St. Ingbert West. Auf der A620, Saarlouis in Richtung Saarbrücken. Auch da Gegenstände auf der Straße zwischen Saarbrücken-Luisenbrücke und Saarbrücken-Bismarckbrücke.
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0: Auf diesen Film warte ich persönlich ja schon seit Ewigkeiten. Jetzt ist er endlich draußen.
2: Miranda?
3: Wurde aber auch Zeit.
0: Der Teufel trägt Prada 2, der ist am Freitag in die deutschen Kinos gekommen. Unser Ding-Reporter Luca, der hat den Film ausgecheckt. Luca, der erste Teil, der war ja mega iconic. Ist aber auch schon 20 Jahre her.
4: Ja, und genau da setzt auch die Story an. Mittlerweile ist keiner der alten Stars mehr beim Modemagazin Runway, außer Horrorchefin Miranda, natürlich, wie könnte es anders sein, wiedergespielt von Meryl Streep.
0: Na, die Chefs, ja, die bleiben immer. Hat die es denn immer noch drauf nach so langer Zeit?
4: 100%, sie ist wieder das absolute Highlight. Im Film läuft es für Miranda aber nicht mehr so gut. Runway steht kurz vorm Ende und deshalb muss sie sich wohl oder übel wieder mit ihrem alten Team zusammenraufen.
5: Hallo.
6: Oh, seht, was TK Maxx angespült hat.
7: Entschuldigung, wer ist das? Kennst du sie? Kenn ich sie?
5: Ich bin Andy Sachs.
6: Sie war eine von den Emilys.
7: Eine von den was?
0: Der Soundtrack, der ballert ja auch mal wieder übelst. Neben Vogue von Madonna sind diesmal ja auch Lady Gaga und

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1: iLiver. Renn. Nach knapp einem Jahr Pause meldet sich iLiver mit einer gefühlvollen Ballade zurück und schafft es direkt auf eure Playlist im Saarland.

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der Beweis, dass ein Song reicht, um durchzustarten. With the MC war das, bei dem hat ein Song gereicht, dank TikTok. Und mit Lola Young geht's gleich weiter hier auf unser Ding. Messy ist das. Und einen kleinen gute Laune

0: Bayern. Vorsicht auch auf der A6, Saarbrücken in Richtung Mannheim. Da auch Gegenstände auf der Straße zwischen Saarbrücken-Fechingen und St. Ingbert West. In Saarbrücken ist die Kamphauser Straße zwischen dem Ludwig-Kreisel und der A623 gerade dicht wegen einem Fußballspiel. Und im Saar-Pfalz-Kreis ist eine Ampel ausgefallen auf der L222 zwischen Limbach und Beden in beiden Richtungen. Die neuesten Blitzer, die stehen in Neunkirchen in der Schlossstraße. In der Ortsdurchfahrt mit Losheim wird geblitzt und in Bübingen in der Sargemünderstraße. Alle Blitzer checkt ihr wie immer nochmal auf unserding.de. Und wenn euch noch was auffällt, das wir mit hier auf die Liste nehmen sollen, dann ruft ihr an 0800 700 8000.
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0: Und was in der Welt abgeht, das weiß Sophie.
2: Hi. Hi. Gefühlt ganz Deutschland hat in den letzten Wochen über den gestrandeten Wal in der Ostsee gesprochen. Jetzt ist das Tier wieder frei. Trotzdem hat der Wal es schwer. Unser Ding-Reporter Per Axel Kröske weiß mehr dazu.
3: Die Position, die die Rettungsaktion angestrebt hatte, die wurde bei weitem nicht erreicht. Die Gefahr, dass der Wal in die Ostsee zurückschwimmt, ist immer noch da. Und auch wie lebensfähig das geschwächte Tier nach fast einem Monat ist, in dem der schwere Körper ja ohne Nahrung auf Grund gelegen hat, das wird sich erst noch zeigen.
2: Der Wal wurde auch mit einem GPS-Tracker ausgestattet. Die Daten davon sind noch nicht öffentlich. Die Mineralölkonzerne haben den Tankrabatt am ersten Tag nicht komplett an die Autofahrer weitergegeben. Das hat der ADAC ausgerechnet. Die Preise hätten um 3 Cent pro Liter mehr runtergehen müssen. Der Tankrabatt ist gestern am 1. Mai gestartet. In Rheinland-Pfalz haben sich CDU und SPD auf den Koalitionsvertrag geeinigt. Darin wird geregelt, was die Regierung in den nächsten 5 Jahren umsetzen will. Die Parteien haben sich unter anderem auf mehr Stellen bei der Polizei und ein verpflichtendes Kindergartenjahr geeinigt. In einer Viertelstunde ist Anpfiff beim Südwest-Derby in Ludwigspark. Der erste FCS empfängt Waldhof Mannheim. Wenn ihr es heute nicht ins Stadion geschafft habt, könnt ihr das Spiel live im SR-Fernsehen schauen.
0: Danke dir.
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0: Sommer im Saarland. Noch. Bei euch in Merzig kommen wir auf 25, in Scheuern auf 22 und in Dillingen auf 26 Grad. Die sommerlichen Temperaturen, die bleiben auch. Im Nachmittag, da zieht sich's aber immer weiter zu und es sind Schauer und Gewitter möglich.
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0: Guckt euch mal um. Euer Auto, ist das aufgeräumt oder ein bisschen messy? Ein bisschen Chaos, das ist voll okay, findet Lola Young. Die hat der Clean Girl Aesthetic abgeschworen. Und mit Messi, da hören wir sie jetzt hier auf der Unser Ding Playlist. Habt einen schönen Samstag.

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1: Kaigo, Save My Love. Ihr habt Bock auf Sommerfeeling? Dann kommt jetzt euer Go-To. Kaigo liefert den perfekten Song für chillige Abende im Park. Jetzt auf der Unser Ding Playlist.

0: Jede Woche eine Story von einem anderen Ort der Welt. So 3 bis 7 Hunde und ein Privatkoch, der mir jeden Tag mein Lieblingsessen macht. Ich sag mal so, würde ich im Lotto gewinnen, es würde Zeichen geben. Welche wären das bei euch?
1: An mir würde man erkennen, dass ich im Lotto gewonnen hatte, wenn ich mit 8 Autos in einer fetten Villa in Miami sitze.
2: Ich hätte wahrscheinlich noch mehr Schuhe, noch mehr Kleider und noch mehr von allem.
3: Ich würde, ich glaube, am Anfang ein bisschen prolzen, aber nach einer Zeit legt sich das wieder, ne?
4: Ich würde nicht mehr mich wegen Uni groß stressen und ich würde definitiv mehr mit meinen Freunden machen.
0: Einfach ganz, ganz viel Leben leben. Ich sag mal, wenn wir ganz, ganz fest dran glauben, dann klappt das auch mit dem Lottogewinn und der Mille.

0: Viertel nach zwei, unser Ding hier und so geht's gleich weiter. Day Feed Tams mit Rain Dance. Und Alex Warren liefert Feather Dreams, beides gleich nach einem fixen Update.
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0: Vorsicht auf der A8 Pirmasens in Richtung Saarlouis. Da steht ein kaputtes Auto auf der mittleren Spur in Höhe der Sulzbachtalbrücke. Vorsicht auch auf der A8 Pirmasens Richtung Saarlouis. Ein liegen gebliebenes Auto zwischen Elversberg und Dreieck Friedrichsthal. In Saarbrücken ist die Kamphauser Straße gerade dicht zwischen dem Ludwigkreisel und der A623 wegen einem Fußballspiel. Und im Saarpfalzkreis ist eine Ampel ausgefallen auf der L222 zwischen Limbach und Beden in beiden Richtungen. Die neuesten Blitzer, die stehen in Neunkirchen in der Schlossstraße. In der Ortsdurchfahrt mit Losheim wird geblitzt und in Wübingen in der Sage Münderstraße. Haben wir euch alles auch nochmal aufgelistet. Den Spickart, den findet ihr wie immer auf unserding.de.
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0: Bei euch in Jägersburg, Orscholz und Tholey kommen wir auf 23 Grad. Die sommerlichen Temperaturen, die bleiben auch. Im Nachmittag, da zieht sich's aber immer weiter zu und es sind hier und da auch Schauer und Gewitter drin.
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0: Auf einmal alle Sonnenanbeter. Damit wir den Regen vielleicht noch abwenden können, müssen wir jetzt zusammenarbeiten. Regentanz, Leute. Ihr tanzt, wir spielen die passende Musik. Raindance von Dave hört ihr jetzt hier auf unser Ding.
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Unser Ding hier am Samstagmittag. Ihr verarbeitet noch den Fiebertraum 1. Mai von gestern. Wir liefern die passende Musik dazu. Alex Warren, Feather Dreams am Samstagmittag.

0: Freundschaft zwischen Männern und Frauen, da will immer einer mehr. Das war früher mein Take dazu. Jetzt glaube ich, dass das schon funktionieren kann. Felix aus Saarbrücken, der sieht das auch so.
1: Ja, auf jeden Fall. Weil dieses Prinzip von, es muss immer in der Beziehung enden, finde ich ein bisschen kindisch, würde ich sogar sagen.
0: Elli aus Saarbrücken, die hat da einen ganz anderen Take.
2: Das ist schon kritisch. Ich hatte selber männliche Freunde und du denkst, ey, alles cool, so mein Homie. Und dann sagt er, ja, wir müssen reden. Und dann weißt du, du hast verkackt. Es kann funktionieren, ja, da sag ich auch gar nichts gegen. Aber meistens halt nicht, weil, keine Ahnung, entweder verliebt sich sie oder er verliebt sich und dann ist Streit und so.
0: Ja, ist echt eine öde Situation und auch voll nachvollziehbar, wenn man das schon mal selber erlebt hat. Aber die ganze Zeit vorher als Freunde, diese schöne Zeit nicht zu nutzen, das ist ja auch irgendwie schade. Und auch kacke, das so pauschal auszuschließen. Es bleibt kompliziert.
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0: Schönen Samstagnachmittag euch. Gleich mit Dominik Feig auf der Unserding-Playlist, White Keys und Marshmallow und Angie. Machen richtig Laune. Mit Kiss and My Friends gibt's alles nach einem kurzen Update von allem, was ihr gerade so wissen müsst.
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0: Wir schauen zu euch auch die A8 Pirmasens Richtung Saarlouis zwischen Elversberg und dem Dreieck Friedrichsthal. Da ist ein Fahrzeug liegen geblieben. Und in Saarbrücken, da ist die Kamphauser Straße zwischen dem Ludwigskreisel und der A623 aktuell gesperrt, weil der erste FCS spielt. Dann haben wir noch den Saarpfalzkreis auf der L222 zwischen Limbach und Beden. Da ist in beiden Richtungen aktuell die Ampelanlage außer Betrieb. Die funktioniert nicht. Sonst sieht es ganz gut aus. Ihr habt uns aber noch Blitzer gemeldet. Die neuesten, die stehen in Neunkirchen in der Schlossstraße, dann in der Ortsdurchfahrt mit Losheim und in Bübingen in der Sagemünder Straße wird auch noch geblitzt. Alle Blitzer und auch alles, was ihr sonst noch so zu eurer Strecke wissen müsst, findet ihr immer auf unserding.de und in der Unserding-App. Ich wünsche euch eine gute Fahrt.
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0: Franke hat jetzt die News für euch. Es ist 3:15.
3: Hi, der gestrandete Buckelwal ist frei. Eine private Rettungsaktion hat den Wal zurück in die Nordsee gebracht. Die Aktion ist umstritten. Unser Ding-Reporter Per-Axel Kröske sagt warum.
4: Zum einen hat das Ganze für den Wal natürlich viel Stress bedeutet. Geräuschbelastung durch die Schiffe, die Situation im Dock. Und dann werden viele grundsätzliche Fragen gestellt. Stichwort selektive Tierliebe. Dieses Einzelschicksal emotionalisiert, während viele Menschen gleichgültig gegenüber Massentierhaltung scheinen.
3: Experten sagen, dass die Chancen, dass der Wal überlebt, gering sind. Seit gestern gibt's den Tankrabatt. Am ersten Tag wurde der aber wohl nicht komplett an die Autofahrer weitergegeben. Das hat der ADAC ausgerechnet. Die Preise hätten um 3 Cent pro Liter mehr runtergehen müssen. Mehr Polizisten und ein verpflichtendes Kindergartenjahr, das soll's in Rheinland-Pfalz geben. So steht's im Koalitionsvertrag, auf den sich CDU

0: euch in Weißkirchen. Morgen dann immer noch sehr warm und sonnig mit halt nur so ein paar Wolken mehr. Zum Montag wird es dann echt ein bisschen durchmischt. Da kann es eventuell auch sogar mal regnen.
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0: Gestern frei, heute frei, morgen frei und der Waldtimmy ist jetzt auch noch frei. Zeit einfach das Leben zu leben, mit so ein bisschen Sonne und Kaffee zu genießen. Moment Genießgefühl, das gibt's jetzt auch mit Dominik Feig auf der Unser Ding Playlist. White Keys.

Kraftclub auf der Unserding Playlist. Ich will nicht nach Berlin. Klar, das Saarland ist ja auch viel schöner. Und das Wetter im Saarland heute. Die viele Sonne, die genießen wir jetzt mit Marshmallow und Ingy. Kissin' my friends.

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0: Schönen Samstag euch. Gleich mit Eminem auf der Playlist Houdini und BTS. Swim gibt's alles in der nächsten halben Stunde nach einem kurzen Update von Straßen und Wetter.
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0: Wir schauen zu euch auf die A8 Pirmasens Richtung Saarlouis. Da gab es einen Unfall Höhe Sulzbachtalbrücke, deswegen aktuell Behinderungen. Auf der A620 Saarlouis Richtung Saarbrücken zwischen Völklingen Ost und Saarbrücken Gersweiler aktuell 3 Kilometer Stau. Da solltet ihr so ein bisschen mehr Zeit einplanen, ungefähr 20 Minuten. In Saarbrücken, da ist die Kamphauser Straße zwischen dem Ludwigskreisel und der A623 aktuell gesperrt, weil der erste FC Saarbrücken spielt. Und sonst habt ihr uns noch Blitzer gemeldet. Die stehen zum Beispiel in Neunkirchen in der Schlossstraße, dann in Roden am Bahndamm und in der Ortsdurchfahrt von Mittlosheim wird auch noch geblitzt. Alle Blitzer findet ihr auch immer auf unserding.de und wenn ihr noch was gesehen habt, also Staus, Blitzer, Zeug, was einfach nicht auf die Straßen gehört, sagt uns das gerne. Nummer ist kostenlos für euch, das ist die 0800 700 8000, dann können wir es hier weiter sagen. Gute Fahrt euch!
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0: Richtig schön ist das heute nochmal. Aktuell 26 Grad und Sonnenschein. Zum Beispiel in Güdingen oder in Hilbringen in Freising 23 Grad, trotzdem Sonnenschein. Und morgen geht's ähnlich weiter, immer noch sonnig, immer noch über 20 Grad. Aber es kommen ein paar mehr Wolken dazu. Und übermorgen, also am Montag zum Start der Woche pünktlich, wer hätte es gedacht, kommt Regen. Vielleicht. Es wird auf jeden Fall wechselhafter, deswegen heute und morgen das Sonnenwetter am besten nochmal genießen.
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0: Kurz nach 3 am Nachmittag. Ich will jetzt wirklich nicht eure Realitätsklatsche sein, aber so langsam ist es schon Zeit, den ersten Maikater hinter sich zu lassen und den Rest vom langen Wochenende einfach noch zu genießen. Der Deal ist, ihr kriegt jetzt euren Hintern hoch und ich liefere die Musik dazu. Eminem auf der Playlist. Houdini. Jesus,

Schönen Samstag euch. Jetzt mit BTS auf der Playlist Swim. Das ist auch gerade der erste Platz in den Unser Ding Like Charts. Die bestimmt ihr selbst. Also wenn ihr einen Song gerade besonders gut findet, einfach auf unserding.de gehen oder in die Unser Ding App. Dann gebt ihr dem einen Daumen nach oben. Dann freut er sich. So wie der hier. BTS mit Swim. Habt einen schönen Samstag.

0: Styles auf der Unserding-Playlist mit American Girls an diesem Samstagnachmittag. Ein Film, der diesen Monat, glaube ich, ganz fett auf der Watchlist von euch allen steht, ist ja wohl Der Teufel trägt Prada 2. Erster Teil war so iconic. In die Fashionwelt reinkommen ist für viele ja ein richtiger Traum. Elena aus Saarbrücken hat genau das geschafft. Sie ist Schmuckdesignerin und ihr Schmuck war einfach schon in der Vogue. Da gab es einen Artikel zu ihrem Label. Elena, wie bist du denn überhaupt Schmuckdesignerin geworden?
1: Tatsächlich habe ich ganz klassisch Produktdesign studiert in Saarbrücken. Mhm. Und dann gab es ein Projekt, das nennt sich Design Bazaar. Und da habe ich das erste Mal Schmuck gemacht, tatsächlich. Und so kam das dann, dass ich heute Schmuckdesignerin bin.
0: Hey, wie cool. Deine Sachen hängen aber ja auch in Läden in Paris, in Berlin. Als Saarländerin ist man da doch super stolz. Wie hast du das geschafft?
1: Das hat schon während des Studiums eigentlich angefangen, dass ich immer versucht habe, mir ein Netzwerk aufzubauen. Also, dass ich immer gesagt habe, hey, schreib die Mail, frag die Person an.
0: Okay, aber in die Vogue zu kommen, ist auch einfach Riesenflex. Das ist schon mega krass, ne?
1: Ich glaube, ich habe das immer noch nicht so richtig realisiert. Es ist ein absoluter Traum. Ich lese mir das auch selbst so gerne durch. Ich glaube, das war für mich so der Moment, wenn jemand anderes über dein Label schreibt. Irgendwie realisiert man dann mehr, was man sich eigentlich schon aufgebaut hat. Aber ja, es ist komplett absurd.
0: Ja, klar. Du hast sie aber auch einfach verdient. Elena, Saarland, we represent. Wir sind sehr stolz auf dich.
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0: Unser Ding hier am Samstagnachmittag.
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0: Gleich mit Apache. Morgen auf der Playlist gibt's in der nächsten halben Stunde genauso wie Somber. Bestes Disco-Feeling mit 12 to 12 nach einem kurzen Update für euch.
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0: Wir schauen zu euch auf die Straßen in Saarbrücken. Da ist die Kamphauser Straße einmal zwischen den Ludwigskreisel und der A623 gesperrt. Es spielt nämlich der erste FC Saarbrücken. Sonst sieht es ganz gut aus, aber gerade auf den Straßen im Saarland. Nur die Blitzer, die habt ihr uns gemeldet, zum Beispiel in Neunkirchen in der Schlossstraße, dann noch in Roden am Bahndamm und in der Ortsigfahrt von Mittlosheim wird auch noch geblitzt. Alle Blitzer und auch alle anderen Infos, die ihr für eure Strecke braucht, die findet ihr auch immer auf unserding.de und in der unserding-App. Gute Fahrt euch!
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0: Um 3:45 mit Franka. Hi.
4: Hi. Der gestrandete Buckelwal ist frei. Eine private Rettungsaktion hat den Wal zurück in die Nordsee gebracht. Die Aktion ist umstritten. Unser Ding-Reporter Per-Axel Gröske sagt warum.
5: Zum einen hat das Ganze für den Wal natürlich viel Stress bedeutet. Geräuschbelastung durch die Schiffe, die Situation im Dock. Und dann werden viele grundsätzliche Fragen gestellt. Stichwort selektive Tierliebe. Dieses Einzelschicksal emotionalisiert, während viele Menschen gleichgültig gegenüber Massentieren Haltung scheinen.
4: In welche Richtung der Wal schwimmt, ist noch unklar. Bisher gibt es keine Daten des Peilsenders. In Frankreich haben sich rund 20.000 Menschen zu einem illegalen Rave getroffen. Der findet auf einem Militärgelände statt. Die Behörden, die warnen vor alten Sprengsätzen, die explodieren könnten. Die Raver wollen mit der Party auch gegen strengere Regeln für illegale Techno-Veranstaltungen in Frankreich demonstrieren. Seit gestern gibt's ihn, den Tankrabatt. Am ersten Tag sind die Preise in Deutschland um durchschnittlich knapp 13 Cent gefallen. Das hat das Bundeskartellamt berechnet. Das Amt hat aber auch gesagt, dass es zum Teil große Unterschiede gab, regional und auch zwischen den verschiedenen Tankstellenbetreibern. Und wir schauen noch auf den Fußball. Der erste FC Saarbrücken spielt gerade zu Hause gegen Waldhof Mannheim und führt. Kurz vor Ende steht es 2:0 für Saarbrücken. In der zweiten Fußball-Bundesliga hat Kaiserslautern sein Auswärtsspiel verloren. 1:0 ist es ausgegangen.
0: Danke, Franka.
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0: Richtig schönes Sommerwetter heute nochmal in Einborn. Aktuell 26 Grad in Schiffweiler und in Ottweiler 25, aber das geht ja nun auch noch. Morgen wird es genauso schön wie heute mit ein paar mehr Wolken. Am Montag dann so ein bisschen Sonne, Wolken in the Mix und eventuell auch ein bisschen Regen dabei.
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0: Schön, dass ihr mit dabei seid. Apache singt euch jetzt gleich Junge, denkt mal an morgen. Das fällt uns heute ja auch leicht. Morgen ist nämlich auch noch mal frei.
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Blessings auf der Unserding-Playlist an diesem Samstagnachmittag. Sonne, Vögel zwitschern, da fehlen nur noch die Frühlingsgefühle. Und die liefert uns Tiffany Aris mit Vertigo. Die gute Laune liefert sie auch gerade in ganz Deutschland auf Konzerten ab. Super süße Maus. Und mit Vertigo geht ihre Karriere auch gerade richtig steil. So eine nice, ich bin einfach ultra verschossen Nummer. Kurbelt unsere gute Laune nochmal ein gutes Stück hoch. Neu auf der Unserding-Playlist für euch.

0: Party-Feeling am langen Wochenende auf unser Ding. Gleich Taylor Swift für euch. Gute Laune mit Opelite und noch mehr gute Laune mit James Hype. Der wird seinem Namen gerecht und hypt uns ordentlich auf mit Waterfalls. Alles nach einem kurzen Update.
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0: Wir schauen zu euch auf die A8 Pirmasens Richtung Saarlouis zwischen Elversberg und der Sulzbachtalbrücke. Da ist ein kaputtes Auto, gibt's Behinderungen. Und in Saarbrücken ist wegen dem Fußballspiel vom 1. FC Saarbrücken immer noch die Kamphauser Straße zwischen dem Ludwigskreisel und der A623 gesperrt. Sonst kommt ihr aber ziemlich gut durch. Ihr habt uns aber ein paar Blitzer gemeldet. Die stehen zum Beispiel in Neunkirchen in der Schlossstraße, dann im Roden am Bahndamm. Und in der Ortsdurchfahrt von Mittlosheim wird auch noch geblitzt. Alle Blitzer und auch alle anderen Infos findet ihr immer auf unserding.de. Und wenn ihr noch was gesehen habt, Staus, Blitzer, Zeug, was nicht auf die Straßen gehört, sagt uns das gerne. Die Nummer ist kostenlos für euch. Das ist die 0800 700 8000. Dann können wir es hier weiter sagen. Gute Fahrt euch.
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0: Richtiges Sommerfeeling jetzt gerade im Frühling schon. In Losheim aktuell 25 Grad, in Beden sogar 26 und in Teelai 24 Grad. Morgen geht's auch ähnlich schön weiter. Über 20 Grad, viel Sonne, so ein paar Wolken kommen dazu. Und am Montag mischen sich in diese Wolken dann auch so ein paar Regenwolken mit rein.
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0: Und jetzt, wie versprochen, auch mit Taylor Swift auf der Playlist. Das ist Opelite. Habt einen schönen Samstag.

Hallo liebe Autofahrer, wir schauen zu euch auf die Straßen. Vorsicht bitte auf der A1, Trier Richtung Saarbrücken, zwischen Saarbrücken-Neuhaus und Saarbrücken von der Heid. Da sind Gegenstände auf der Straße. Passt da.

Satting hier am Samstag und es ist auch Fußball-Samstag. Der erste FC Saarbrücken hat gegen den Waldhof Mannheim gespielt und gewonnen. 2:0, solide, feiern wir jetzt mit James Hype, Waterfalls auf der Playlist.

0: Hand aufs Herz. Wie eifersüchtig seid ihr? Euer Partner ist allein im Urlaub. Geht das klar oder ist alleine Urlauben so ein absolutes No-Go bei euch? Enes aus St. Wendel hat da viel Meinung.
1: Ohne mich nein. Ja, da kann ja vieles passieren und dann sagt die so, was passiert im Urlaub, bleibt im Urlaub und das ist nicht korrekt. Also sie könnte das machen, aber dann wäre ich nicht mehr mit der zusammen.
0: Okay, ja, aber sie muss ja gar nichts mit irgendwelchen Jungs machen und es rechnet ja auch niemand unbedingt mit so einem Spruch danach. Vanessa aus Blies Kastel sieht das aber trotzdem ähnlich.
2: Kommt drauf an, wohin, ne? So Thailand wäre okay, Italien wäre okay, aber nicht an den Ballermann, auf gar keinen Fall. Ich glaube, dass da ein bisschen mein Misstrauen auch zuspielt. Und es kommt natürlich auch darauf an, was für Freunde er hat. Ne? Hat er Freunde, mit denen ich mich gut verstehe und ich bin safe, die sind auch in einer Beziehung, die sind cool, dann ist kein Problem. Aber ich glaube, wenn das alles drumherum nicht so funktioniert, dann funktioniert das auch nicht.
0: Ja klar, Kontext macht's halt immer aus. Aber so viel Vertrauen ist irgendwie bei euch nicht. Dabei hat man auch tatsächlich ja mal ein bisschen Ruhe, wenn der einfach weg ist.
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1: 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Bin will er da singen, macht er halt nicht. Vielleicht wegen dem Herzschmerz, über den er singt. Aber den gibt's anscheinend gar nicht mehr ins Hartmanns Leben. Es berichten nämlich Medien, anscheinend hat der Gute sich eine Freundin angelacht. Eine Schweizer Influencerin, Philippa heißt sie, war Tänzerin in einem von seinen Videos. Und jetzt haben sie Wanderausflug gemacht. Schick, kann man doch mal so machen an so einem Frühlingstag.

Wir schauen nochmal zu euch auf die Straßen, liebe Autofahrer. Vor Sie bitte auf der A620 Saarlouis Richtung Saarbrücken zwischen Wattgassen und Völklingen-Werden. Da ist ein Fahrzeug liegen geblieben, steht auf der rechten Spur. Passt da bitte auf euch und auf die anderen auf.

0: Unser Ding am Samstag mit mir, Linnea. Hello. Hier wird's gleich ganz gefühlvoll mit Gracie Abrams, That's So True, und dann dem hier. Joe, End of Beginning, das gleich bei uns. Vorher gibt's noch ein kurzes Update.
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0: Liebe Autofahrer, Vorsicht auf der A620 Saarlouis Richtung Saarbrücken. Da liegt ein Auto, ist liegen geblieben auf der rechten Spur zwischen Wattgassen und Völklingen-Werder. Außerdem ist immer noch die Kamphauser Straße zwischen Ludwigskreisel und der A623 wegen des Fußballspiels gesperrt. Blitzer habt ihr uns auch gemeldet. Da haben wir einen in Neunkirchen in der Schlossstraße, in Roden am Bahndamm und in der Ortsdurchfahrt mit Losheim. Alles Weitere könnt ihr auch noch mal online nachlesen auf unserding.de und in der Unserding-App. Jetzt aber erstmal gute Fahrt.
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0: Die News hat Franka für uns. Hi.
3: Hi. Hi. Wo ist der Wal? Eine private Rettungsaktion hat den Wal, der die letzten Wochen mehrfach gestrandet ist, zurück in die Nordsee gebracht. In welche Richtung der Wal schwimmt, das ist noch unklar. Bisher gibt es keine Daten des Peilsenders. US-Präsident Trump hat damit schon öfter gedroht. Jetzt macht seine Regierung ernst. 5000 US-Soldaten sollen aus Deutschland abgezogen werden. Die rheinland-pfälzische Landesregierung ist deswegen besorgt. Ministerpräsident Schweizer hat gesagt, dass er befürchtet, dass Militärstandorte in Rheinland-Pfalz von der Ankündigung betroffen sein könnten. In Frankreich haben sich rund 20.000 Menschen zu einem illegalen Rave getroffen. Der findet auf einem Militärgelände statt. Die Behörden warnen vor alten Sprengsätzen, die explodieren könnten. Die Raver wollen mit der Party auch gegen strengere Regeln für illegale Techno-Veranstaltungen in Frankreich demonstrieren. Und wir schauen noch auf den Fußball. Der erste FC Saarbrücken hat sich seinen Platz in der dritten Liga gesichert. Zu Hause gegen Waldhof Mannheim stand es am Ende 2:0. Nicht so gut lief es für den ersten FC Kaiserslautern. Die haben 0:1 gegen Dynamo Dresden verloren.
0: Danke dir.
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0: Was ein unfassbar geiler Tag heute bei uns im Saarland. Ich habe heute wieder meine Sommerklamotten geplündert. Momentan haben wir in Duttweiler und Felsberg 24 Grad, in Hausbach 25. Heute Nacht kühlt es ein bisschen ab, es wird so 15 Grad. Morgen dann auch nicht ganz so warm wie heute, aber immer noch über 20 Grad. Richtig herrlich.
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0: Wir genießen hier das lange Wochenende auf unser Ding. Wirklich das beste Gefühl heute, als ich mir die Frage gestellt habe, ist es denn schon Sonntag? Nein, es ist Samstag, also nochmal Füße hoch und morgen ausschlafen. Hier geht's jetzt weiter mit Gracie Abrams, That's So True.

Rayman und Sira auf der Unserding-Playlist. Und was für ein geiles, langes Wochenende aus dem Bilderbuch. Sonne satt im ganzen Saarland. Nächste Woche wird es nochmal frischer. Also wirklich alles mitnehmen, was geht. Raus auf den Balkon, Fenster runter im Auto und die Nase in die Sonne. Hier gibt's jetzt End of Beginning von Joe auf der Unserding-Playlist.

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1: Temper City, Self-Aware. Jahrelang haben die drei Jungs von Temper City Popsongs für andere produziert. Jetzt bringen sie endlich selbst Musik raus und schaffen es mit Self-Aware direkt auf die Unser Ding Playlist.

0: Nach dem 1. Mai bietet sich der Samstagabend ganz gut für Selfcare und Chillen an. Außer ihr habt noch viel zu viel Energie.
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0: Ja, dann ab nach Saarbrücken, bisschen aufbrezeln, die Bestie schnappen und ordentlich abzappeln. Im A8 in Saarbrücken zum Beispiel, da gibt's heute von allem so ein bisschen.

0: Ja, Mixed Music auf 3 Floors und sau das Highlight, an der Abendkasse bekommt ihr so VIP-Bändchen, dann gibt's den ganzen Sommer freien Eintritt. Klingt für mich nach einem richtig krassen Deal. Los geht's um 22 Uhr, also noch genug Zeit, ein passendes Auto draus zu suchen und der Bestie zu schreiben. Und dann darf den ganzen Abend gefeiert werden. Viel Spaß euch dabei.
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0: Samstag auf unser Ding. Wir lassen es uns gut gehen, ganz gechillt. Mit Dominik Feig, Baby Doll. Und dann gibt's eine Frau mit massiver Aura. Ray mit Where is my husband? Jetzt aber erstmal ein kurzes Update von der Straße.
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0: Es liegen Gegenstände auf der Straße, auf der A1 Trier Richtung Saarbrücken, zwischen Saarbrücken-Neuhaus und Saarbrücken-Vonderheid. Da bitte aufpassen. Außerdem Vorsicht auf der A62 Nonnweiler Richtung Pirmasens. Da ist ein Müllsack auf der mittleren Spur. Ja, da hat jemand seinen Müll gelassen zwischen Dreieck Nonnweiler und Freisen. Also da auch aufpassen. In Saarbrücken ist außerdem die Kamphauser Straße zwischen Ludwigskreisel und der A623 immer noch gesperrt wegen des Fußballspiels. Und ihr habt uns Blitzer gemeldet in Neunkirchen, in der Schlossstraße, in Roden am Bahndamm und in der Ortsdurchfahrt mit Losheim. Falls wir irgendwas vergessen haben, dann meldet euch rein unter der kostenlosen Nummer 0800 700 8000. Wir sagen es dann allen weiter und passen aufeinander auf. Und jetzt kommt gut an.
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0: Es ist mal wieder ein fantastischer Frühlingstag bei uns hier im Saarland. Und in Oppen haben wir gerade 26 Grad, in Friedrichsweiler 25 und in Bubach 24. Morgen wird es schon wieder ein bisschen kälter. Also am besten noch mal raus und das Wetter genießen.
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0: Und was war euer Spaßgetränk des Tages? Bei mir gab es vorhin schon eine kalte Cola mit Eiswürfeln und schöner Limette drin. Geheimtipp, falls ihr das noch nie probiert habt, macht mal Jalapenos rein. Das kickt richtig gut und ich finde, das gibt nochmal so ein extra Urlaubsfeeling bei diesem wunderschönen Wetter hier heute.

I don't care, as long as you sing von den Beatsteaks. Und mir ist alles egal, solange die Sonne scheint und der Vibe stimmt. So wie bei dem Song hier, Ray, Where is my husband? Jetzt auf der Unser Ding Playlist für euch.

0: Unser Ding am Samstag. Ich bin heute schaffen. Alles gar kein Ding, wenn die Kollegen cool sind. Noch besser, wenn der Chef genauso cool drauf ist. Ja, aber das ist leider keine Selbstverständlichkeit. Abdul aus St. Ingbert hat nicht so eine coole Erfahrung mit seinem Chef gemacht.
1: Ich habe in Merzig gearbeitet bei einer Firma und ich war gut eigentlich mit dem Chef, sehr gut sogar. Auf einmal kommt er zu mir und sagt mir, warum warst du letzte Woche krank? Ich war nicht krank, ich weiß, dass ich auf der Arbeit war. Und dann haben die mich ja mit einer anderen verwechselt und die haben schon meine Kündigung geschrieben. Und da hat er gesagt, ja, jetzt bist du gekündigt. Und ich habe dann gesagt, okay, habe meine Kündigung genommen und habe dann einen anderen Job gefunden.
0: Ja, besser ist es. Einfach wild, wenn der Chef seine eigenen Leute nicht mal kennt. Bei Bongo aus Saarbrücken sieht das komplett anders aus.
2: Ich bin meinem Chef, sind wir feiern gegangen und mein Chef kannte halt die ganzen Clubbesitzer und alles und er hat Flaschen von irgendwo geholt. Wir haben auf der Tanzfläche mit den Flaschen gestanden. Wir waren alle so betrunken, sind von dem Club zum anderen Club nochmal gegangen, hin und her, alles drum und dran. Also es war echt verrückter Abend.
0: Richtig Gönnung. Und gibt bestimmt viele wilde Stories zu erzählen oder eben nicht, weil sich dann keiner dran erinnert.
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0: Unser Ding am Samstag und gute Laune pur ist hier am Start. Mit Olivia Dean, Man I Need, von der können wir uns echt alle noch eine Scheibe abschneiden. Und dann gibt's eine mega Girlband, Cat's Eye mit Gabriella. Das gleich auf der Playlist, aber vorher schauen wir noch mal kurz auf die Straße.
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0: Ja, auf den Straßen ist gerade nicht viel los. Ich kann euch nur die Blitzer melden. Und zwar einen haben wir in Neunkirchen, in der Schlossstraße, in Roden, am Bahndamm und in der Ortsdurchfahrt mit Losheim. Ansonsten ist es ruhig. Alles Weitere lest ihr auch nochmal auf unserding.de und in der Unserding-App. Aber jetzt erstmal gute Fahrt.
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0: Die News hat Franka für uns. Hi Franka.
2: Hi. US-Präsident Trump hat damit schon oft gedroht. Jetzt macht seine Regierung ernst. 5000 US-Soldaten sollen aus Deutschland abgezogen werden. Die rheinland-pfälzische Landesregierung ist deswegen besorgt. In Rheinland-Pfalz befindet sich der größte US-Luftwaffenstützpunkt außerhalb der USA. Schon seit Wochen fiebern viele mit dem gestrandeten Wal in der Ostsee mit. Eine private Rettungsaktion hat den Wal heute zurück in die Nordsee gebracht. Wohin er jetzt schwimmt, soll mit einem Peilsender verfolgt werden. Bisher gibt es aber wohl noch keine Daten. Einen Oscar können nur Menschen bekommen. Das haben die Organisatoren des Filmpreises jetzt klargemacht. In den neuen Regeln steht, dass KI-Schauspieler oder eine von KI geschriebenes Drehbuch keine Chancen auf einen Oscar haben. Der erste FC Saarbrücken hat sich seinen Platz in der dritten Liga gesichert. Zu Hause gegen Waldhof Mannheim stand es am Ende 2:0. Nicht so gut lief es für den ersten FC Kaiserslautern. Die haben 0:1 gegen Dynamo Dresden verloren. Und wir schauen noch schnell auf die Ergebnisse in der ersten Fußball-Bundesliga. 2:2 bei Köln gegen Union Berlin, TSG Hoffenheim gegen Stuttgart 3:3, der HSV gewinnt 2:1 gegen Eintracht Frankfurt, Augsburg gewinnt 3:1 gegen Werder Bremen und bei Bayern München-Heidenheim stets in der Nachspielzeit 3:3 unentschieden.
0: Danke dir, Franka.
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0: Viel Sonne, blauer Himmel. Es ist richtig schön bei uns im Saarland heute. Aktuell haben wir in Bexbach 26 Grad, in Buß 25, genauso in St. Anual. Morgen wird es da nicht ganz so warm, also genießt es nochmal.
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0: Mit mir, Linnea. Hi. Ich hoffe, ja, ihr wart heute noch mal einkaufen. Sonst wird es morgen wieder Nudeln mit Ketchup geben. Wobei das irgendwie auch so sein Vibe hat, ne?

White Lies auf der Unser Ding Playlist von Wise und Tokyo Hotel. Schön, dass ihr heute dabei seid an diesem sonnigen Tag und die Zeit mit uns verbringt. Hier geht's weiter mit einem richtig vibing Song, Gabriella von Cat's Eye.

0: Heute Abend nochmal Ballermann cosplayen, würde ich sagen, ne? Mit verklebter Sonnencremehaut tanzen gehen.
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0: Das klingt für mich nach einem richtig guten Plan. Nochmal alle Energie rauslassen.

0: Wenn euch das jetzt motiviert hat, dann ab ins Blau mit euch. Heute ist nämlich Studi-Night. Mega geile Musik und übelst gute Angebote für alle Studis. Einfach den Ausweis bereithalten. Um 23.30 Uhr geht's los und dann wird die ganze Nacht die Tanzfläche unsicher gemacht, würde ich mal sagen.
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0: Samstag auf unser Ding. Fühlt sich an wie Sommerurlaub heute und hört sich auch ein bisschen so an. The Days, Crystal bietet da so einen richtig guten Soundtrack, genauso wie der hier. Lil Uzi Vert mit What You Saying, das gleich bei uns. Und jetzt schauen wir nochmal ganz kurz auf die Straße.
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0: Ja, es ist ruhig auf den Straßen. Ihr habt uns nur ein paar Blitzer gemeldet. Und zwar in Neunkirchen in der Schlossstraße, in Roden am Bahndamm und in der Ortsdurchfahrt mit Losheim. Falls ihr noch was gesehen habt, Staus, Blitzer oder irgendein Zeug, was nicht auf die Straße gehört, ruft an. Die Nummer ist wie immer kostenlos für euch. Das ist die 0800 700 8000. Aber jetzt erstmal gute Fahrt euch.
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0: Sonne, es ist traumhaft draußen hier bei uns im Saarland. In Kirkel haben wir gerade 25 Grad, genauso in Wiesdahlheim und in Reitstadt 24. Heute Nacht kühlt es dann etwas ab, Pulli reicht da aber vollkommen.
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0: Mit mir, Linnea, hi. Ja, falls ihr heute Nacht noch unterwegs seid, dann checkt den Mond mal aus. Der war gestern Nacht schon richtig wild. Der strahlt fast so doll wie die Sonne. Also lohnt sich, da mal hinzuschauen.

0: Castle on the Hill von Ed Sheeran. Das ist ein Throwback at its best. Da kommen bei mir ganz viele Erinnerungen hoch. Bei dem nächsten Song hier noch nicht, aber Betonung auf noch. Die Erinnerungen, die können wir uns ja jetzt schaffen. Lil Uzi Vert mit What You Saying auf der Unser Ding Playlist.
1: Lieben

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0: Unser Ding am Samstag mit Songs für Liam von Kraftklub. Ich hoffe, ihr macht euch ein schönes, langes Wochenende und wir schauen hier nochmal ganz kurz auf die Straße.
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0: Vorsicht auf der A6 Saarbrücken Richtung Mannheim. In Höhe Güdingen steht da ein LKW in die falsche Richtung, also bitte aufpassen. Ansonsten ist nicht viel los auf den Straßen. Ihr habt uns Blitzer gemeldet. Es steht einer in Neunkirchen in der Schlossstraße, in Roden am Bahndamm und in der Ortsdurchfahrt mit Losheim. Falls ihr noch irgendwas gesehen habt, dann meldet euch gerne rein unter der kostenlosen Nummer 0800 700 8000. Alles Weitere lest ihr auch nochmal auf unserding.de und in der Unserding-App. Aber jetzt kommt erstmal gut an.
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0: Die News hat Franka für uns. Hi Franka.
2: Hi. US-Präsident Trump macht ernst. 5000 US-Soldaten sollen aus Deutschland abgezogen werden. Die rheinland-pfälzische Landesregierung ist deswegen besorgt. In Rheinland-Pfalz sind viele US-Soldaten. Da befindet sich der größte US-Luftwaffenstützpunkt außerhalb der USA. Im Saarland wollen mehr Menschen zur Diskriminierung beraten werden. Das Antidiskriminierungsforum Saar sagt, dass die Zahl der Beratungen stark zugenommen hat. Meistens geht's wohl um rassistische Erfahrungen, dann folgen sexistische Erlebnisse und Diskriminierung aufgrund von Behinderungen oder chronischen Erkrankungen. Kein Oscar für KI. In den neuen Regeln für den Filmpreis steht, es darf keinen Oscar für KI-Schauspieler geben oder für Drehbücher, die von einer KI geschrieben wurden. Und wir schauen noch schnell auf den Fußball. Da fragen sich gerade viele, was bei Bayern München los war. Die haben gegen Schlusslicht 1. FC Heidenheim nur 3:3 gespielt. Unentschieden auch bei Köln gegen Union Berlin 2:2, TSG Hoffenheim gegen Stuttgart 3:3, der HSV gewinnt 2:1 gegen Eintracht Frankfurt, Augsburg gewinnt 3:1 gegen Werder Bremen. Gerade da spielt Leverkusen noch gegen Leipzig, da steht's nach einer Viertelstunde noch 0:0.
0: Danke dir, Franka.
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0: Immer noch blauer Himmel hier bei uns im Saarland. Für heute Abend braucht ihr safe nur einen Pulli. In Altheim haben wir gerade 25 Grad, in Nohfelden 24, genauso in Querschied. Morgen ist es dann nicht mehr ganz so warm, aber es bleibt um die 20 Grad.
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0: Mit mir, Linnea. Hi. Ich hoffe, ihr habt heute Abend noch was Schönes geplant. Ich freue mich jetzt auf den Balkon und wünsche euch noch ein ganz tolles, langes Wochenende.
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Drexler und Faithless.

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3: Um 1 Uhr mit Lisa Kuppa. Bundesverteidigungsminister Pistorius sieht Europa in der Pflicht, mehr für die Verteidigung zu tun. Er reagierte damit auf die Ankündigung aus Washington, rund 5000 US-Soldaten aus Deutschland abzuziehen. Martin Seiler berichtet.
4: Die Europäer müssten mehr Verantwortung für die Sicherheit übernehmen, so der SPD-Politiker. Deutschland sei dabei auf einem guten Weg. Die Bundeswehr werde größer, mehr Material werde schneller beschafft und mehr Infrastruktur werde gebaut. Einflussreiche US-Republikaner haben mit Skepsis auf die geplante Reduzierung der Truppen in Deutschland reagiert. Die beiden Kongressmitglieder Wicker und Rogers betonten, man sei besorgt. Die Abschreckung werde geschwächt und ein falsches Signal an Kreml-Chef Putin gesandt.
3: Der Präsident des IFO-Instituts, Fuest, hat vor erheblichen Folgen für die deutsche Wirtschaft durch die angekündigten US-Zölle gewarnt. Der Ökonom sagte der Bild, dass Deutschland eine Rezession drohe, sollte die EU ebenfalls Zölle auf US-Produkte erheben und sich daraus ein Handelskrieg entwickeln. US-Präsident Trump hatte angekündigt, die Zölle auf Autos und Lastwagen aus der EU von 15% auf 25% anzuheben, und zwar schon ab nächster Woche. Durch Trockenheit und teils starken Wind haben sich in mehreren Bundesländern und in den Niederlanden immer wieder Waldbrände ausgebreitet. In Brandenburg brennt es nach Angaben der Feuerwehr auf dem Truppenübungsplatz bei Jüterbog auf mehr als 30 Hektar, der bislang größte Waldbrand der Saison. Auch in NRW, Hessen und Rheinland-Pfalz standen Wald- und Hangflächen in Flammen. In den Niederlanden hat es einen internationalen Löscheinsatz gegeben. An der Brandbekämpfung nahe der Stadt Weert waren auch Feuerwehrleute aus Deutschland und Frankreich beteiligt. Schalke 04 ist in der kommenden Saison zurück in der Fußball-Bundesliga. Die Mannschaft von Trainer Miron Muslic hat mit einem 1:0-Sieg gegen Düsseldorf den Aufstieg geschafft. Muslic sagte nach dem Spiel:
5: Der Glaube war immer da, dass wir etwas Großartiges schaffen können, dass wir, wenn wir geschlossen auftreten, wenn wir uns jedes Spiel über die Grenzen hinaus gehen, dass wir jede Mannschaft schlagen können, dass wir dann das große Ziel erreichen. Und das haben die Jungs in einer fantastischen Art und Weise gemacht.
3: Für Düsseldorf wird es im Abstiegskampf nochmal richtig eng. Die Fortuna ist jetzt Tabellen-15. Und im Abendspiel der Bundesliga hat Leverkusen mit 4:1 gegen Leipzig gewonnen. Im Kampf um die Champions-League-Plätze zieht die Werkself damit an den Rivalen Stuttgart und Hoffenheim vorbei auf Platz 4. Das Wetter in Deutschland. In der Nacht im Osten und Südosten locker bewölkt, sonst wolkig. Im Westen und Norden vereinzelt Schauer und Gewitter, Tiefstwerte 14 bis 4 Grad. Am Sonntag nur im Osten länger sonnig, im Nordwesten gebietsweise teils kräftige Schauer und Gewitter, dazu maximal 19 bis 29 Grad. Und noch die Zeit, 1:03 Uhr.
6: Die junge Nacht, wir schauen auf die Straßen. Die A43 Recklinghausen Richtung Wuppertal ist zwischen Kreuz Recklinghausen und Bochum-Riemke. In beiden Richtungen noch bis 5 Uhr gesperrt, da wird eine Brücke abgerissen. That's it!
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6: Yay, Schalke! Glückwunsch! Ihr seid wahrscheinlich gerade alle noch besoffen vor Glück, oder? Ach ja, herrlich. Schalke ist Abstieg. Ja, Sebastian Röpke ist hier. Ich freue mich über eure Nachrichten. Was treibt ihr heute Nacht? Seid ihr irgendwie, weiß ich nicht, in der Bude und räumt ein bisschen auf und habt nebenher Radio laufen, damit ihr euch nicht denkt, ich bin hier ganz allein. Oder, weiß ich nicht, seid ihr am Arbeiten? Wahrscheinlich auch, oder? Nummer hier ins Studio 0221 567 89 111. Wir gehen entspannt rein mit Coldplay. Feels like I'm falling in love. Der Sebus hier. Hi!

0: 14. Hier ist die Jogge Nacht der ARD. Die Angel schreibt über die 0221 567 89 111. Glück auf, endlich Feierabend. Hat heute Gäste aus Gelsenkirchen und bei ihnen lief die ganze Zeit das Spiel auf dem Handy. Ja, kein Handyspiel, sondern natürlich das Fußballspiel. Ja, sie schreibt, wünsche eine geile Sendung, tolle und aktive Zuhörer. Königsblaue Grüße, Angel. Ja, königsblaue Grüße zurück. Schalke. Leute, vor allem bei dem Wetter auch, ne? Die letzten Tage war es so sommerlich und es gibt ja ein paar Leute, die mögen das gar nicht. Junge Nachthörerin Drea, die wohnt, ich glaube auch deswegen im Norden, weil sie sich denken, nee, das mit der Wärme, das ist nichts für mich. Ich mag es überhaupt nicht. Und viele haben ja auch sowas wie Sunshine Guilt. Ja, so heißt es wirklich, wenn man dann nämlich am liebsten drinnen sitzen wollen würde, obwohl draußen die Sonne scheint. Ja, ich habe eher so manchmal das Gefühl, den Balkon wollte ich noch fresh machen, bis das Wetter schön wird. Jetzt ist das Wetter schon schön, der Balkon ist noch nicht fresh. Naja, da kriegt man dadurch ein schlechtes Gewissen. Aber hey, die meisten von euch haben das Wetter einfach nur genossen.
1: Was geht? Die Sonne geht.
2: Das macht dann halt direkt wieder glücklicher. Ne? Man hat viel mehr Lebensenergie, viel mehr Freude.
3: Und der Sommer, der ist da.
4: Er ist
3: also gefühlt so langsam, aber sicher.
4: Hier ist wärmer als in Griechenland.
3: What?
4: Bis zu 27 Grad. Stabiler März, stabiler April. Jetzt muss nur noch geiler Mai werden und dann bin ich eigentlich glücklich.
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0: Naja, halb vier nicht ganz. 1.20 Uhr hier ist die junge Nacht der ARD. Nummer ins Studio 0221 567 89 111. Da hat die Angel sich eben schon gemeldet. Ja, dass sie, naja, der Tisch, der das Spiel auf dem Handy geschaut hat, war für sie auf jeden Fall ein bisschen interessanter. Sie hat jetzt nochmal geschrieben, ja, es war schon so eine 1:1 Betreuung. So viel Aufmerksamkeit hat heute kein anderer Tisch. Ja, danke. Über 35.000 Schritte heute. Sollte reichen. Ja, sollte auf jeden Fall reichen. Du hast heute genug gemacht. Ich meine, der Dominik, der hat nicht so viele Schritte, aber davon bist du, der auf jeden Fall Kilometer gemacht.
1: Ja, moin. Hier ist der Dominik. Ich habe gerade nach einer 17-Stunden-Schicht auf dem RTW Feierabend gemacht. Also eigentlich jetzt 18, weil ich hätte eigentlich schon vor über einer Stunde Feierabend gehabt. Aber so spielt das Leben im Rettungsdienst.
0: Ja, ey, danke für deinen Job und dass du das machst, ey. 18 Stunden arbeiten. Ich wüsste gar nicht, ob ich das hinkriegen würde. Ja, hier schon manchmal, wenn die Sendung am Feiertag länger ist, bin ich ja manchmal schon überfordert, ey. Ach Leute, gerne reinmelden. 0221 567 89 111. Hier ist die junge Nacht der ARD.

0: halb zwei haben wir es. Die junge Nacht, wir schauen auf die Straßen. Geht auch schnell eine Meldung. Die A43 Recklinghausen Richtung Wuppertal ist zwischen Kreuz Recklinghausen und Bochum-Riemke in beiden Richtungen noch bis 5 Uhr gesperrt. Da wird eine Brücke abgerissen. That's it.
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0: Mit Sebastian Röpke, hello, Leute, seid ihr abergläubisch? Macht ihr so einen Krams wie, weiß ich nicht. Also ich mache zum Beispiel, wenn mir eine Wimper ausfällt, dann puste ich die weg und wünsche mir was. Jetzt habe ich hier gerade im Studio eine Wimper von jemand anderem gefunden und die einfach auch mal so weggepustet. Zählt das auch?

1.37 Uhr, hier ist die Junge Nacht der ARD. Nummer ins Studio, die 0221-567-89111. Da hatte gerade erzählt, ich habe eine Wimper von irgendwie einer Kollegin oder einem Kollegen hier im Studio gefunden und die weggepustet und gefragt, naja, bringt mir das dann auch Glück, wenn es nicht meine eigene ist? Jetzt hat die Angel sich reingemeldet und meinte, wie findet man denn von jemand anderem eine Wimper? Aber bringt bestimmt auch Glück. Naja, es sah aus wie eine Wimper, ich hoffe, keine Ahnung. Könnte auch ein abgebrochenes Haar vom Kopf hoffentlich gewesen sein. Ich weiß es nicht. Ja, die liegen häufiger bei Krümel rum. Da weiß man nie so richtig. Naja, Leute, ich habe Musik für euch. Und hier in Köln, da hängen überall Plakate für die Tour von Niall Horan. Hier der Blonde von One Direction. Der war auch mal hier im Sender im Interview und der war ein Süßmaus, sage ich euch. Wirklich ganz cooler Typ. Und dieses Bild auf dem Poster, der ist schon cute. Kann man nicht anders sagen. Aktuell hat er einen Track mit Miles Smith, Drive Safe. Den bekommt ihr gleich. Und da geht es ja um die Unvorhersehbarkeit des Lebens. Ja, aber mit der entstressten Main Message, bei Hindernissen mit den richtigen Menschen an der Seite kriegt man alles hin. Stimmt auf jeden Fall. Also egal, durch welchen Dreck im Leben man so gehen muss, wenn man irgendwen an seiner Seite hat, dann ist das alles halb so schlimm, weil man dann sagen kann, jetzt alles so blöd. Und die andere Person sagt, ja, aber du kriegst das schon hin. Und dann denkt man sich, naja gut, dann wird das wohl so sein. Ja, Miles Smith hatte die Grundidee für den Song bereits 2 Jahre vor der Veröffentlichung, fand das Thema aber ein bisschen, ja, sehr persönlich, schwierig auch irgendwie zu Ende zu schreiben. Deswegen hat er Niall Horan dann angerufen, der ist Fan von Miles Musik, und hat dann gesagt, ja komm, lass uns das zusammen aufnehmen, und hat dann geholfen, die andere Hälfte vom Song fertig zu schreiben. Deswegen die beiden zusammen, Miles Smith und Niall Horan mit Drive Safe jetzt hier in der Jungen Nacht der ARD.

BTS mit Swim. Ja, irgendwer von euch hat mal mitgezählt, wie häufig die Swim sagen. Ich habe schon wieder vergessen, 38 Mal? Ich glaube, so viel war es ungefähr. 1:48 ist die junge Nacht der ARD. Ich habe jetzt neue Musik, die kommt von Rin und Weezy. Wach heißt der Track. Leute, kennt ihr unser Video-Interview-Format Fragenhagel? Ja, da, wo die so schwarz-weiß gefilmt werden, da kommen mal ganz viele Fragen. Es sind häufig dann auch so Entweder-Oder-Fragen. Ich habe diese Entweder-Oder-Fragen eine sehr, sehr lange Zeit auch immer mal wieder geschrieben. Ja, so redaktionelle Arbeit war ja auch zwischendurch. Ja, und ich habe eine Frage reingeschrieben, Kuscheltiere oder Tiere kuscheln? So als Beispiel. Ja, und bei Rin war auch mit drin und ich bin sehr stolz auf diese sehr dumme Frage. Rin oder raus? Und er hat sogar gelacht, müsst ihr euch das Video nochmal anschauen. Da war ich sehr stolz, weil ich schreibe die Fragen, ein anderer Kollege macht das Interview dann und ich sehe dann erst bei YouTube in dem Video, ob es dann was geworden ist oder nicht und ob das dann alles applied hat oder auch nicht. Ja, da war ich ein bisschen stolz, dass ich Rin zum Lachen gebracht habe mit so einer dummen Frage, Rin oder raus, ja. Der Rin, der gibt übrigens seine viele Kohle, die er für das Musikmachen bekommt, zu Recht, fürs Golfen und Luxusuhren aus. Deswegen im neuen Track, ja, da haben sich Leute auf Reddit schon drüber unterhalten, dass die es krass finden, dass da sehr detailliert auf technische Komplikationen von einer Rolex Daytona eingegangen wird, statt einfach nur das als reines Statussymbol rauszuhauen. Nee, gibt es ja auch eine direkte Technikanweisung jetzt für euch. Rin und Weezy mit Wach, ganz frisch hier auf der Playlist der Jungnacht der ARD.

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1: Um 2 Uhr mit Lisa Kupper. Nach der Ankündigung aus Washington, 5000 US-Soldaten aus Deutschland abzuziehen, regt sich Widerstand in der Partei von Präsident Trump. Zwei einflussreiche Republikaner haben sich in einer gemeinsamen Erklärung besorgt gezeigt. Aus der Nachrichtenredaktion Klaus Regeneck.
2: Die Vorsitzenden der Verteidigungsausschüsse in Repräsentantenhaus und Senat, Wicker und Rogers, wiesen darauf hin, dass Deutschland auf die Forderungen von Präsident Trump nach höheren Verteidigungsausgaben reagiert habe. Zudem habe sich die Bundesregierung im Irankrieg sehr kooperativ gezeigt und Überflugsrechte für US-Militärflugzeuge gewährt.